0: Makerin, die tatsächlich alles hat, was sie braucht. Das Gesetz des Minimums ist so fundamental, dass ich mich verwundert habe, dass ich es im Medizinstudium nie gehört habe. Und ja, und das Wachstum, gerade vor allem unsere autobiografische Gedächtniszentrale, die für unsere mentale Gesundheit elementar ist, aber nicht nur deswegen, weil es der Teil des Gehirns ist, der besonders ist, aber der leidet am meisten darunter, weil dort eine Pflanze wächst. Jeden Tag entstehen dort neue Hirnzellen. Das sind kleine Pflänzchen, die haben eine Bedeutung, eine fundamentale Bedeutung. Wenn die nicht wachsen, neigen wir zu Alzheimer, neigen wir zu Depressionen, neigen wir zur Erschöpfung, neigen wir dazu, Sachen nicht zu hinterfragen, wir verlieren die Neugier. All das passiert mit
1: diesem. Auch die Neugier, Neues auszuprobieren.
0: Neues auszuprobieren. Unser Mut hängt davon ab, ob dieses Pflänzchen wächst.
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2: Nicht die Schuldenquote. Das, was in Deutschland immer so hochgehalten wird, wir sind im Euroraum die am wenigsten Verschuldeten. Das heißt, die Schuldenquote, Schulden gegenüber dem Bruttoinlandsprodukt, sind wir bei 68%.
3: In Deutschland?
2: Ja, offiziell. Mhm. Also da kommen wir gleich dazu. Aber die Japaner sind bei 250%. Und das sollten wir uns immer vor Augen halten, dass wir in diese Richtung wollen. Das heißt, wir machen immer, immer, immer mehr Staatsverschuldung, werfen immer, immer mehr Geld auf eine Situation, die eigentlich durch Reformen bereinigt werden müsste, und sagen, je mehr Geld, das wird schon gut gehen.
3: Mit dem Argument ja auch der Politik, schaut mal, in Japan ist noch viel schlimmer, wir stehen ja noch gut da. Eigentlich müssten wir jetzt mal das aufweichen, diese ganze harte Schuldenbremsenpolitik, die ist nicht gut. Letztlich ist das genau das Argumentieren von Frankreich, von Italien immer gewesen. Und da sagen die Deutschen jetzt unter Friedrich Merz, ach ja, jetzt finde ich das gut.
2: Ganz genau. Also die Griechen sind bei 200% Schuldenquote, die Italiener bei 150, die Franzosen bei 130 und die Deutschen offiziell, wie gesagt, bei 68.
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1: Weil nur etwa ein Siebtel der Staatsverschuldung tatsächlich offiziell ausgewiesen wird. Und dann sind die so am Arsch, das kann man sich gar nicht vorstellen. Und das würde bedeuten, Michael Brückner, den habe ich interviewt zu dieser Frage, Achtung Finanzdiktatur, der sagte, wenn Deutschland bei der Zugrundelegung von 2,6 Billionen Staatsschulden jedes Jahr 12 Milliarden zurückzahlen, also tilgen würde, ich rede nicht über Zinsen, dann brauchten wir schon mal 225 Jahre. Und wenn wir die reale Staatsverschuldung, sofern die stimmt, mit den 17 Billionen, dann sind wir 1600 Jahre damit beschäftigt auf dieser Grundlage. Also völlig irrational, völlig irre.
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0: 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Alexander von Bismarck spricht sich für einen Friedensvertrag zwischen Russland und der Ukraine aus. Statt verstärkt auf Verhandlungen zu setzen, treibe die Politik jedoch die militärische Aufrüstung der Ukraine weiter voran. Seiner Darstellung zufolge bezweifelten inzwischen auch zahlreiche Militärexperten, dass diese Strategie zum Erfolg führen könne. Das Vorgehen sei nicht nachvollziehbar, lautet inzwischen die vielfache Meinung. Justizskandal. Innenminister Dobrindt gab bei einer Pressekonferenz zu, dass der Islamist Abdul B. vor seinem Terroranschlag von einem Berliner Gericht zu 1 Jahr und 10 Monaten Haft verurteilt wurde. Die Strafe wurde jedoch zur Bewährung ausgesetzt. Die Staatsanwaltschaft legte zwar Beschwerde ein, trotzdem kam Abdul B. frei. Am Samstagabend war der Islamist Abdul Bellout während des Christopher Street Days, CSD, mit einem weißen Citroën durch den Tiergarten in Berlin gefahren. Dabei tötete er eine Frau und 29 Personen wurden teils schwer verletzt. In einem Clip auf Instagram verkündet Bundeskanzler Friedrich Merz stolz, dass von Januar bis Juni in Deutschland über 3000 neue Unternehmen gegründet wurden. Fast so viele wie im gesamten Rekordjahr 2025. Ein Zeichen wirtschaftlicher Stärke, so die Botschaft. Was das Video verschweigt. Im Jahr 2025 meldeten laut Statistischem Bundesamt 24.064 Unternehmen Insolvenz an. 2.252 mehr als im Jahr 2024. Die Anzahl der Insolvenzen steigt damit um 10,3%. Auf jede Neugründung kamen auf diese Weise rechnerisch 8 Pleiten. Auch werden neue Firmen meist nicht für die Produktion neuer Produkte gegründet. Vielfach handelt es sich um Firmen zur Steuerreduzierung oder Vermeidung von der sogenannten Fluchtsteuer, die jeder bezahlen muss, der Deutschland verlässt und ein Unternehmen hatte oder hat. 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
1: Vorzunehmen, diese Härtetests auch wirklich bestehen, aber halt auch zu gucken, dass man das irgendwo auch in einem Raum macht, der ihn halt auch mal erlaubt, schwach zu sein. Also nicht nur dieses komplette auf die Fresse, sondern halt auch mal aufgefangen werden, so ohne deinen Vater zum Beispiel in der ganzen Situation, war ja auch ein Auffangbecken so. Und sowas ist halt auch super essentiell, dass man halt Räume für beides schafft. Und ich glaube, diese innere Sinnsuche, die ich ja auch quasi mit den Werken, die ich so veröffentliche, versuche zu inspirieren, ist irgendwo halt auch ein Weg, junge Leute mehr dazu motivieren, okay, wie gehe ich meinen eigenen Weg, und somit halt aber auch die Gesellschaft so ein bisschen mehr dafür zu formen, dass Leute mehr reflektiert darüber sind, dass sie halt auch mal Müll in der Bahn aufsammeln, der vielleicht nicht sogar der eine ist, sondern man hat gerade freie Hände, da liegt ein Becher, dann nehme ich den mal mit. So, und ich glaube, wenn man das immer mehr in einem selber und damit halt auch in die Gesellschaft bringt, desto mehr profitieren dann auch wirklich alle davon.
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1: Wenn ich nur die hämischen, widerlichen Tweets deutscher Politiker über Trump katalogisiere, dann weiß ich, wie sein roter Zettel aussehen wird jetzt und wer ihm nicht mehr unter die Augen kommen darf. Geht bis hin zum englischen Regierungschef Starmer, der wahrscheinlich der Letzte ist, der mit Trump reden darf. Das sind aber alles selbst verursachte Dinge. Man muss diese Rache nicht provozieren. Man muss Menschen nicht niedermachen. Und das passiert gerade aber in jedem Bereich, überall. Im Moment sind es AfD oder Trump oder wer auch immer, die unter der Häme und unter der Verspottung leiden, derjenigen, die jetzt gerade am Ruder sind, in der Regierung sind. Und es würde mich nicht wundern, wenn sie das genau ins Gegenteil verkehren, sobald sie drankommen. Ich habe Angst vor solchen Dingen, insbesondere wenn solche faschistischen Tendenzen wie Schmerzensgeld für Schwachköpfe und gekündigte Konten in Deutschland, das sind Sachen, wenn die einreißen, werden sie von jedem benutzt. Das ist hochgefährlich.
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1: Neoliberalismus ist also der Versuch, einen dritten Weg zu haben zwischen Marktwirtschaft und Planwirtschaft. Mit der perfiden Konsequenz, die wir sehen seit Jahrzehnten in Europa und in der ganzen Welt, dass der Staat mit seinem Machtanspruch immer wieder mehr in den Markt hineinregiert, als es für die Menschen, die marktwirtschaftlich frei im Rahmen des Rechts miteinander kooperieren wollen, günstig wäre.
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0: 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Die Welt steht vor einer gefährlichen Verknappung von Diesel und Benzin. Nicht mehr nur Rohöl dient als geopolitisches Druckmittel, sondern vor allem die fertigen Kraftstoffe. Zerstörte Raffinerien, leere Lagerbestände und neue Drohungen der Houthi-Rebellen treiben die Preise bereits nach oben und drohen Transportkosten, Produktion und Verbraucher hart zu treffen. Besonders schwer wiegen die Ausfälle bei Raffinerien. In Russland haben ukrainische Drohnenangriffe große Teile der Kapazität lahmgelegt, was zu einem weitgehenden Exportstopp für Diesel geführt hat. Zusätzlich verschärfen die Houthi-Rebellen die Lage, indem sie Schiffe im Roten Meer und der Meerenge Bab al-Mandab bedrohen. Diese Route ist eine der letzten verbliebenen Ausweichwege für Ölprodukte aus dem Nahen Osten. Analysten warnen bereits vor einer möglichen Nachfragezerstörung, bei der Unternehmen und Verbraucher schlicht weniger fahren und produzieren können. Der Seekrieg zwischen Russland und der Ukraine im Schwarzen Meer eskaliert und gefährdet den globalen Getreidehandel. Seit dem 6. Juli greifen ukrainische Drohnen gezielt Schiffe an, die russisch kontrollierte Häfen im Asowschen und Schwarzen Meer anlaufen, darunter Öltanker und Getreidefrachter. Als Folge hat der Logistikkonzern Maersk den Betrieb im Hafen Odessa eingestellt und Schiffe nach Konstanza umgeleitet. Russland und die Ukraine steuern zusammen 25-30% der globalen Weizenexporte und etwa 11% der Maisexporte. Über das Asowsche Meer laufen rund 25% der russischen Getreideausfuhren. Die Angriffe treiben die Weizenpreise an der Börse in Chicago bereits 30% über das Vorjahresniveau. Eine unabhängige Untersuchung hat bestätigt, was viele schon lange vermuteten. Bill Gates und hochrangige Vertreter seiner Stiftung trafen sich zwischen 2011 und 2014 rund 30 Mal mit dem Sexualstraftäter Jeffrey Epstein. Die Treffen fanden sowohl auf dem Gelände der Stiftung als auch in Epsteins Wohnsitz in Manhattan statt. Im Mittelpunkt der Kontakte standen, laut Gates, potenzielle philanthropische Projekte, die jedoch nie realisiert wurden. Kritiker gehen davon aus, dass Gates, wie viele andere, über Epstein alle möglichen Arten von sexuellen Kontakte erhielt und sich auch deshalb seine Frau Melinda von ihm getrennt hat. 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
1: Also CO2 ist bis zu rund 10%, Sie haben da völlig recht, völlig ungiftig, natürlich auch unsichtbar und auch chemisch völlig unwirksam oder fast völlig unwirksam, nur mit Hilfe des Sonnenlichts, und da komme ich zum zweiten wichtigen Punkt, mit der Hilfe des Sonnenlichts schaffen es die Pflanzen, das C, den Kohlenstoff, aus dem CO2 herauszubrechen und in ihren Stoffwechsel einzubauen. Und deswegen muss man nochmal ganz klar festhalten, dass es für die Landwirtschaft die Grundlage von allem, dass der Kohlenstoff, das C im CO2, ist die Pflanzennahrung überhaupt.
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1: Ja, diese Russland-Meldung, die Putin-Rede.
2: Ja, ja, das ist teilweise eben halt so. Und sie wollen natürlich diese Reden nicht nach außen bringen, weil da natürlich auch eine Logik vielleicht erkennbar ist. Und Logik ist ja ein Begriff für folgerichtig. Und wenn die Folgerichtigkeit des Gegners deutlich wird in einem Gespräch und die dann entgegengestellt wird dem Gestammel der eigenen Leute, und das ist das Problem, was da momentan herrscht, denn die Argumente sind relativ klar auf beiden Seiten und die müssten gegeneinander gestellt werden. Deutschland klärt es so, indem man zum Beispiel RT in Deutschland verbietet, nach dem Motto, das ist ja Propaganda in ganz Europa. Ja, in der Schweiz ist es zum Beispiel nicht verboten, da darf man RT empfangen zum Beispiel. Aber ich finde das sehr interessant, dass man RT verbietet mit der Argumentation, das ist Propaganda. Und dann gucke ich mir so die westlichen Medien an und denke, aha, die sind also propagandafrei. Und da muss ich wirklich nur noch lachen. Im Gegenteil, wenn alles in die Richtung Propaganda geht, dann müssen möglichst alle Seiten beleuchtet werden. Dann kann man eventuell noch die Mitte rausbekommen, was könnte die Wahrheit sein.
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2: Wissenschaft ist Widerspruch.
3: Richtig.
2: Ich bin der gleichen Meinung wie Sie. Eine Gesellschaft entwickelt sich nur aus dem Widerspruch heraus, niemals aus dem Gleichschritt, weil dann sind wir genau dort, wo wir bei 45 genau da auf dem Boden aufgehört haben. Ja. Widerspruch. Und Wissenschaft ist Widerspruch. Denken wir an die großen Prozesse, Galileo, Galilei etc., der Widerspruch. Ja? Ja. So. Und das Problem war bei Corona, es war auch nicht nur im medial-politischen Komplex die Gleichschaltung angeordnet, es war vor allem in der Wissenschaft die Gleichschaltung angeordnet.
3: Das stimmt.
2: Und das war das Problem. Und wir haben in Deutschland zum Beispiel den Streeck gehabt, wir haben in Österreich den Sprenger gehabt. Mhm. Obwohl sie exzellente Wissenschaftler sind, sie sind mit ihrer Expertise vernichtet worden, ohne dass sie sich noch politisch geäußert haben. Und das ist eine Qualität, die tatsächlich im 21. Jahrhundert neu ist. Das erinnert mich dann genau dort, wo man 89 bei der Mauer aufgehört hat.
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0: 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Die deutsche Industrie verliert nach Erkenntnissen ihres Bundesverbands jeden Monat rund 15.000 Arbeitsplätze. Die Lage der Industrie ist kritisch, sagte die Hauptgeschäftsführerin des Bundesverbands der deutschen Industrie, BDI, Tanja Gönner. Die Industrie habe sich immer gewandelt und stehe nun mit KI vor einer neuen industriellen Revolution, meinte sie weiter. Kritiker sehen jedoch Deutschland weiter auf dem absteigenden Ast, da auch der KI-Zug inzwischen für die deutsche Industrie abgefahren ist, heißt es. Europa hat seine Importe von russischem Gas im zweiten Quartal im Jahresvergleich um mehr als 10% gesteigert und gleichzeitig gesetzlich beschlossen, diese Importe bis 2027 vollständig einzustellen. Dies verschafft Russland erheblichen Einfluss auf einen Kontinent, der schlechter auf den Winter vorbereitet ist als zu Beginn der letzten Energiekrise. Die Lage hat sich mit fast jeder Woche weiter verschlechtert, weshalb die Prognosen nun zum dritten Mal nach unten korrigiert werden müssen. Mehr als 90% aller Terrorermittlungen in Deutschland haben mit Islamismus oder Migration zu tun, teilte das Portal NIOS unter Verweis auf eine Antwort der Bundesregierung auf die Anfrage des AfD-Bundestagsabgeordneten Martin Hess mit. Ein Vergleich zum Vorjahreszeitraum zeigt demnach, dass die Fälle im Bereich islamistischer Terrorismus um rund 54% stiegen. 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

0: würdest du dann auch hingehen und würdest sagen, ich möchte nicht, dass der seine Sendung macht?
1: Naja, also man kann generell darüber streiten. Natürlich kann man sagen, wenn zwei Sendungen da sind, die eine ist für die, die andere ist für die, kann man sagen. Ich persönlich verstehe den Auftrag der Öffentlich-Rechtlichen trotzdem noch ein bisschen anders. Und zwar alle relevanten Meinungen gesellschaftlicher Art aufzeigen.
0: Das schaffst du
1: in dem. Ja, und wenn sie es nicht in einer Sendung tun, dann eben halt hintereinander in zweien, tun sie aber auch nicht. Nein, im Gegenteil. Es soll ja jetzt so, wie diese Polizsendungen laufen, so soll es ja offensichtlich ja auch sein. Sonst wäre es ja nicht.
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1: Ja, und das zeigt uns ganz deutlich, wie überflüssig das Gesundheitsministerium ist, wo die Mitarbeiter überlastet sind mit Arbeiten, die sie offenbar nicht verstehen. Denn sie fragen, dass sie sich von Minister persönlich ja gewünscht hätten, den Sinn und Zweck mancher Anforderungen überhaupt verstehen zu können. Das heißt, die Mitarbeiter erkennen hier schon ganz klar, ich versuche das mal zu übersetzen, die Sinnlosigkeit ihrer Existenz dort. Mit anderen Worten, nochmal, man sollte sich einmal ansehen, das Gesundheitsministerium, ich glaube, die haben ein Jahresbudget von 16 Milliarden Euro. 16.000 Millionen. Und jetzt sollte man mal reingucken, das waren mal 24, das ist reduziert worden. Jetzt soll man da mal reingucken in dieses Gesundheitsministerium und stellt dann plötzlich fest, was die überhaupt machen. Und das sind eigentlich nur sinnlose Statistiken und sie machen Vertriebsorganisation für die Pharmaindustrie. Mehr machen die nicht.

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1: Und heute ist es eigentlich so, dass wenn man Widerstand leistet, man davon von Autoritätspersonen, und zwar nicht nur von den eigenen Eltern, sondern auch medial dafür hofiert wird, auf eine Weise, die es einem gar nicht mehr erlaubt, so intellektuelles Rüstzeug zu entwickeln, weil man dann plötzlich mit Argumenten auf einer Ebene hantiert, wo die noch gar nicht hingehören. Ja, wenn dann zum Beispiel in den Klimadiskussionen, ja, wenn dann junge Mädchen weinend da sitzen und sagen, es ist alles ganz schrecklich, die Wissenschaft sagt das. Das ist ja ein berechtigter wissenschaftlicher Standpunkt, der aber oft gar nicht vorgetragen wird, sondern es wird einfach nur gesagt, so ist es und die Welt geht unter. Ja, und der Standpunkt ist weder ausdifferenziert, noch ist er ordentlich belegt. Aber man ist plötzlich schon auf der Ebene, wo alle einen ganz toll finden. Und dann merken wir zunehmend so eine Verkümmerung von politischen Standpunkten und auch so eine intellektuelle Verwahrlosung.
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0: 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Eine unabhängige Untersuchung hat bestätigt, was viele schon lange vermuteten. Bill Gates und hochrangige Vertreter seiner Stiftung trafen sich zwischen 2011 und 2014 rund 30 Mal mit dem Sexualstraftäter Jeffrey Epstein. Die Treffen fanden sowohl auf dem Gelände der Stiftung als auch in Epsteins Wohnsitz in Manhattan statt. Im Mittelpunkt der Kontakte standen, laut Gates, potenzielle philanthropische Projekte, die jedoch nie realisiert wurden. Kritiker gehen davon aus, dass Gates, wie viele andere, über Epstein alle möglichen Arten von sexuellen Kontakte erhielt und sich auch deshalb seine Frau Melinda von ihm getrennt hat. Die Welt steht vor einer gefährlichen Verknappung von Diesel und Benzin. Nicht mehr nur Rohöl dient als geopolitisches Druckmittel, sondern vor allem die fertigen Kraftstoffe. Zerstörte Raffinerien, leere Lagerbestände und neue Drohungen der Houthi-Rebellen treiben die Preise bereits nach oben und drohen Transportkosten, Produktion und Verbraucher hart zu treffen. Besonders schwer wiegen die Ausfälle bei Raffinerien. In Russland haben ukrainische Drohnenangriffe große Teile der Kapazität lahmgelegt, was zu einem weitgehenden Exportstopp für Diesel geführt hat. Zusätzlich verschärfen die Houthi-Rebellen die Lage, indem sie Schiffe im Roten Meer und der Meerenge Bab al-Mandab bedrohen. Diese Route ist eine der letzten verbliebenen Ausweichwege für Ölprodukte aus dem Nahen Osten. Analysten warnen bereits vor einer möglichen Nachfragezerstörung, bei der Unternehmen und Verbraucher schlicht weniger fahren und produzieren können. Alexander von Bismarck spricht sich für einen Friedensvertrag zwischen Russland und der Ukraine aus. Statt verstärkt auf Verhandlungen zu setzen, treibe die Politik jedoch die militärische Aufrüstung der Ukraine weiter voran. Seiner Darstellung zufolge bezweifelten inzwischen auch zahlreiche Militärexperten, dass diese Strategie zum Erfolg führen könne. Das Vorgehen sei nicht nachvollziehbar, lautet inzwischen die vielfache Meinung. 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
1: Als damals diese Krawalle in Frankreich waren. Und da gab es Bilder, wo in Bordeaux, glaube ich, die Holztür des Rathauses brannte. Da haben die Gelbwesten irgendwas gemacht.

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1: Das alles nur, um zu sagen, wenn wir heute in einem Prozess sehen, wo wir diese Morosität der Systeme sehen, ist trotzdem die Frage, und es ist für mich die Frage, wollen wir deswegen das Kind mit dem Bade ausschütten und wollen wir deswegen zurück in einen, sagen wir mal, anarchischen Zustand, und wie würde der organisiert werden, und zwar organisiert anders, als dass dann das Kapital komplett ohne Rechtsstaat durchmarschiert und wir wieder in mittelalterliche Verhältnisse fallen, wo das Gesindel vor den Toren ist und die Bürger in der Stadt und so weiter und so weiter. Die Refeudalisierung der Gesellschaft ist doch in vollem Gang. Mir schwellt es auch in der Halskrause, wenn ich irgendwie von Family Offices höre, ja, und irgendwie das Gefühl habe, dass ganz Deutschland inzwischen von Family Offices regiert wird, was ja im Prinzip so moderne Fürstentümer eigentlich sind, ja, irgendwelche Quantfamilien oder wie auch immer. Darüber können wir reden.
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1: Ist es tatsächlich so, dass das große Problem im Moment ist? Sind nicht die meisten Menschen aus ganz anderen Gründen unzufrieden mit diesem Staat und diesem Land, weil der Staat einfach übergriffig geworden ist und weil der Marsch durch die Institutionen, den die Grünen sozusagen ausgerufen haben, äußerst erfolgreich war und weil die Linken in staatliche Positionen gekommen sind und ein großes Staatsverständnis dahingehend haben, dass man dirigistisch sein möchte und eben dem Menschen vorschreiben möchte, wie er zu leben hat und liberal alles denken und die Freiheit auf dem Rückzug ist, ist das nicht eher das Problem? Und in meiner Wahrnehmung nach ist es doch so, dass die Wirtschaft auch sehr unzufrieden ist mit dieser Regierung und ums Überleben kämpft und teilweise ins Ausland geht oder pleite oder wie auch immer. Also ich nehme nicht wahr, dass es denen jetzt gerade besonders gut geht.
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0: 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Mastercard will Europas Online-Zahlungen bis 2030 vollständig tokenisieren und damit die klassischen Kreditkartennummern aus dem Internet verbannen. Zwar entfallen die sichtbaren Kartennummern, doch an ihre Stelle treten personalisierte Tokens, die eng mit dem Gerät und dem Verhalten des Nutzers verknüpft sind. Wer künftig bezahlen will, muss sich immer häufiger mit Fingerabdruck, Gesicht oder Geräteerkennung ausweisen. Die Bequemlichkeit, die Mastercard verspricht, erkauft man sich mit einer deutlich gestiegenen Transparenz gegenüber Banken, Konzernen und potenziell auch Behörden. Kritiker sehen darin vor allem einen weiteren Schritt in Richtung lückenloser Überwachung. Je mehr Zahlungen über Token und biometrische Systeme laufen, desto genauer lässt sich das Konsumverhalten jedes Einzelnen nachverfolgen. In einem Clip auf Instagram verkündet Bundeskanzler Friedrich Merz stolz, dass von Januar bis Juni in Deutschland über 3000 neue Unternehmen gegründet wurden. Fast so viele wie im gesamten Rekordjahr 2025. Ein Zeichen wirtschaftlicher Stärke, so die Botschaft. Was das Video verschweigt. Im Jahr 2025 meldeten laut Statistischem Bundesamt 24.064 Unternehmen Insolvenz an. 2.252 mehr als im Jahr 2024. Die Anzahl der Insolvenzen steigt damit um 10,3%. Auf jede Neugründung kamen auf diese Weise rechnerisch 8 Pleiten. Auch werden neue Firmen meist nicht für die Produktion neuer Produkte gegründet. Vielfach handelt es sich um Firmen zur Steuerreduzierung oder Vermeidung von der sogenannten Fluchtsteuer, die jeder bezahlen muss, der Deutschland verlässt und ein Unternehmen hatte oder hat. Der Seekrieg zwischen Russland und der Ukraine im Schwarzen Meer eskaliert und gefährdet den globalen Getreidehandel. Seit dem 6. Juli greifen ukrainische Drohnen gezielt Schiffe an, die russisch kontrollierte Häfen im Asowschen und Schwarzen Meer anlaufen, darunter Öltanker und Getreidefrachter. Als Folge hat der Logistikkonzern Maersk den Betrieb im Hafen Odessa eingestellt und Schiffe nach Konstanza umgeleitet. Russland und die Ukraine steuern zusammen 25-30% der globalen Weizenexporte und etwa 11% der Maisexporte. Über das Asowsche Meer laufen rund 25% der russischen Getreideausfuhren. Die Angriffe treiben die Weizenpreise an der Börse in Chicago bereits 30% über das Vorjahresniveau. 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
1: Die CO2-Bepreisung geht nach oben. Das bedeutet natürlich, dass hier ein Ripple-Effekt ist. Also der wird sich überall niederschlagen. Am besten sieht man das an der Tankstelle, dass das Benzin auch wieder teurer geworden ist. Das bedeutet natürlich implizit, dass auch der Transport teurer wird, dass alle Güter, die durch die Gegend gefahren werden, natürlich auf den Verbraucher umgelegt werden. Und es ist eben unschön, aber letztendlich ist es das Narrativ der Politik, lieber wieder die Steuereinnahmen zu erhöhen oder erhöhen zu wollen. Was sie nicht lernen wollen, ist, dass wenn man die Steuer erhöht und der Verbraucher anfängt zu sparen oder nicht mehr so oft zur Tankstelle fahren will oder kann, dass dann die Steuern nach unten gehen.
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1: Die Forderung der Protestanten, die NATO müsse raus aus Rostock und Deutschland raus aus der NATO.
2: Was ich so erschreckend finde an der Stelle ist, dass es nur ein paar Dutzend sind. Und wir sehen wieder, wir haben heute mit einer Generation zu tun, die überhaupt kein Geschichtsbewusstsein offenbar mehr hat, zumindest in großen Teilen. Ich will ja nicht alle pauschal damit reinnehmen. Es haben ja einige protestiert, die sich überhaupt nicht vorstellen können, was ein Krieg ist. Und wir haben ja wieder ein System der Schlafwandler jetzt im Raum Rostock, die zu großen Mengen überhaupt nicht mitbekommen, was sich da gerade zusammenbrauen kann.
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1: Also, ich will mal ganz kurz hier reinlesen, wie das Ganze sich anfühlt, was die Herrschaften da gedealt haben. Es war der damalige RKI-Präsident Lothar Wieler, der in einer E-Mail Lauterbach informierte über die geplante Herabstufung der Risikobewertung seiner Behörde. Begründet durch die geringere Schwere der Omikron-Variante im Vergleich zur Delta-Variante. Lauterbach antwortete jedoch am selben Tag, eine Herabstufung sei problematisch und könnte vor dem bevorstehenden Treffen der Ministerpräsidenten das falsche Signal senden. Und die E-Mail-Korrespondenz zwischen Lauterbach und Wieler, die zeigt, dass der Gesundheitsminister weitere Male intervenierte, immer dann, wenn Wieler sagte und erneut vorschlug, zum Beispiel am 15. Februar, eine neue Risikobewertung zu veröffentlichen.
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0: 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Eine unabhängige Untersuchung hat bestätigt, was viele schon lange vermuteten. Bill Gates und hochrangige Vertreter seiner Stiftung trafen sich zwischen 2011 und 2014 rund 30 Mal mit dem Sexualstraftäter Jeffrey Epstein. Die Treffen fanden sowohl auf dem Gelände der Stiftung als auch in Epsteins Wohnsitz in Manhattan statt. Im Mittelpunkt der Kontakte standen, laut Gates, potenzielle philanthropische Projekte, die jedoch nie realisiert wurden. Kritiker gehen davon aus, dass Gates, wie viele andere, über Epstein alle möglichen Arten von sexuellen Kontakte erhielt und sich auch deshalb seine Frau Melinda von ihm getrennt hat. Europa hat seine Importe von russischem Gas im zweiten Quartal im Jahresvergleich um mehr als 10% gesteigert und gleichzeitig gesetzlich beschlossen, diese Importe bis 2027 vollständig einzustellen. Dies verschafft Russland erheblichen Einfluss auf einen Kontinent, der schlechter auf den Winter vorbereitet ist als zu Beginn der letzten Energiekrise. Die Lage hat sich mit fast jeder Woche weiter verschlechtert, weshalb die Prognosen nun zum dritten Mal nach unten korrigiert werden müssen. Justizskandal. Innenminister Dobrindt gab bei einer Pressekonferenz zu, dass der Islamist Abdul B. vor seinem Terroranschlag von einem Berliner Gericht zu einem Jahr und 10 Monaten Haft verurteilt wurde. Die Strafe wurde jedoch zur Bewährung ausgesetzt. Die Staatsanwaltschaft legte zwar Beschwerde ein, trotzdem kam Abdul B. frei. Am Samstagabend war der Islamist Abdul Bellout während des Christopher Street Days, CSD, mit einem weißen Citroën durch den Tiergarten in Berlin gefahren. Dabei tötete er eine Frau und 29 Personen wurden teils schwer verletzt. 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
1: Und deswegen frage ich mich natürlich, was tatsächlich dahinter steckt. Also klar gibt es in der CDU große Teile, die Merkel-Anhänger sind, aber angeblich, so hört man ja immer, gibt es dann doch einige Merkel-Gegner, die sich da gehalten haben und im Untergrund vor sich hin dämmern und naja, wenn das stimmen sollte, frage ich mich, ja, was macht ihr denn die ganze Zeit? Und auch Friedrich Merz hat sich ja schon so inszeniert, dass er der Merkel da, also dass er die Merkel-Linie tilgen will aus der Partei, aber davon sieht man gar nichts.
2: Ja. Aber lustig, dass die Eier, die Merz fehlen, ja augenscheinlich bei Lars Klingbeil gelandet sind. Ja, also dem neuen starken Mann in der SPD, warum auch immer. Ich meine, das ist der Mann ohne Ideen. Ich habe noch nie irgendeine Idee von Lars Klingbeil gehört. Und jetzt ist er Fraktionschef und Parteichef.
3: Ja, der Mann, Architekt der Niederlage in die Zeitung.
2: Ja, der mitverantwortlich ist, wenn nicht gar verantwortlich, für 16%. Ja, und das zeigt ja im Grunde, wie ausgelutscht die SPD ist. Die haben niemanden. Ich meine, gut, sie haben Saskia Esken, die werden sie anscheinend nicht wirklich los, aber das zeigt ja deutlich das Problem.
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1: Wird die Brandmauer irgendwann wieder hochgezogen?
2: Na, aber stell mal vor, ich meine jetzt in der Verantwortung, ne, jetzt mal, also ganz ernsthaft, auch in der Verantwortung um Deutschland, um die Ganzheit und so, hat ja, Herr Merz hat ja noch gesagt, dass er gar nicht versteht, was die im Osten eigentlich einen Knall haben. Das hat er so nicht gesagt, er hat eine andere Formulierung dafür benutzt, aber hat ja deutlich gesagt, er versteht überhaupt nicht, was da drüben los ist mit denen und so. Nachdem, also das war wirklich schon deutlich ausgrenzend. Und das, was da gerade passiert, ist eigentlich, also für jemand, der für das ganze Land zuständig ist, der die Chance hat, als neuer Bundeskanzler, also mal was zu bewegen, das zu ignorieren und da nichts mit zu tun und sozusagen die alte Mauer, die ja 89 mal unter großem Jubel von Helmut Kohl, ehrlich gesagt, auch und von David Hasselhoff natürlich beseitigt wurde, dass man das so einfach lässt und dass da jetzt plötzlich eine Meinungsbrandmauer hochgezogen wird und zwar praktisch am Verlauf der Grenze, das finde ich schon hochdramatisch.
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1: Interessanterweise vermeldet die Welt zur gleichen Zeit, dass Mohammed jetzt erstmals der beliebteste Name für neugeborene Jungen in England sei. Also ja, Überraschung, Überraschung, die Umvolkung ist real und ich sage es immer wieder, es sind keine Migranten, es sind Invasoren und genau so ist es gewollt. Ähnliches sehen wir in Deutschland, die Junge Freiheit berichtet, in Hamburg hat mittlerweile ein Stadtteil 88,1% sogar Bevölkerungsanteil mit Migrationshintergrund, insgesamt 40,4% der Hamburger sind insgesamt mit migrantischem Hintergrund, wie es so schön heißt. Ja, und statt das nun zur Kenntnis zu nehmen, diskutiert die deutsche Presse darüber, dass endlich Lumumba verbannt werden muss. Das Getränk vom Weihnachtsmarkt, denn das sei natürlich rassistisch.

0: 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Alexander von Bismarck spricht sich für einen Friedensvertrag zwischen Russland und der Ukraine aus. Statt verstärkt auf Verhandlungen zu setzen, treibe die Politik jedoch die militärische Aufrüstung der Ukraine weiter voran. Seiner Darstellung zufolge bezweifelten inzwischen auch zahlreiche Militärexperten, dass diese Strategie zum Erfolg führen könne. Das Vorgehen sei nicht nachvollziehbar, lautet inzwischen die vielfache Meinung. Die deutsche Industrie verliert nach Erkenntnissen ihres Bundesverbands jeden Monat rund 15.000 Arbeitsplätze. Die Lage der Industrie ist kritisch, sagte die Hauptgeschäftsführerin des Bundesverbands der deutschen Industrie, BDI, Tanja Gönner. Die Industrie habe sich immer gewandelt und stehe nun mit KI vor einer neuen industriellen Revolution, meinte sie weiter. Kritiker sehen jedoch Deutschland weiter auf dem absteigenden Ast, da auch der KI-Zug inzwischen für die deutsche Industrie abgefahren ist, heißt es. Die Welt steht vor einer gefährlichen Verknappung von Diesel und Benzin. Nicht mehr nur Rohöl dient als geopolitisches Druckmittel, sondern vor allem die fertigen Kraftstoffe. Zerstörte Raffinerien, leere Lagerbestände und neue Drohungen der Houthi-Rebellen treiben die Preise bereits nach oben und drohen Transportkosten, Produktion und Verbraucher hart zu treffen. Besonders schwer wiegen die Ausfälle bei Raffinerien. In Russland haben ukrainische Drohnenangriffe große Teile der Kapazität lahmgelegt, was zu einem weitgehenden Exportstopp für Diesel geführt hat. Zusätzlich verschärfen die Houthi-Rebellen die Lage, indem sie Schiffe im Roten Meer und der Meerenge Bab al-Mandab bedrohen. Diese Route ist eine der letzten verbliebenen Ausweichwege für Ölprodukte aus dem Nahen Osten. Analysten warnen bereits vor einer möglichen Nachfragezerstörung, bei der Unternehmen und Verbraucher schlicht weniger fahren und produzieren können. 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
1: Mir hat ein altes Schamane mal vor 30 Jahren gesagt, wer den ganzen Tag Pizza isst, der wird irgendwann anfangen zu denken wie eine Pizza. Und er wird dann als Pizza verspeist. Das heißt, eine gewisse Form von Wachheit bekommen wir nicht, wenn unser Geist vernebelt ist, wenn unser Mikrobiom zerschossen ist. Dann können wir bestimmte Hormone nicht bilden, die uns wach und klar denken lassen. Also ich möchte es immer gerne wieder auf diese individuelle Ebene zurückholen, wo wir selbst, um uns selbst zu ermächtigen, brauchen wir eine biochemische Grundlage. Es macht einen Unterschied, ob wir morgens zum Frühstück ein Marmeladenbrötchen essen, wie wir es im Krankenhaus ja jeden Tag dann präsentiert bekommen, wenn man mal dahin muss. Oder ob wir uns ein Smoothie machen, nicht? Ob wir ein gutes Müsli uns machen oder gleich morgens mit Schokolade anfangen. Das macht was mit uns. Und ich denke, jemand, der mit sich noch in Verbindung ist, der hat auch ein Gefühl dafür, was mir gut tut und was mir nicht gut tut.
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1: Und sie sagte, wissen Sie denn eigentlich, wie lange es überhaupt dauert, bis man in Deutschland eine Betriebsgenehmigung bekommt? Und da sagt er, ja, klar weiß ich das, weil wir ja dieses Riesenunternehmen da gebaut haben. Und er hat darüber gesprochen, dass das alles, er hat das auch so ausgedrückt, völlig verrückt gewesen sei. Er musste die Genehmigung stellen, die 25.000 Seiten umfasste. Und er hat gesagt, das reicht doch, wenn man nur das Wichtigste ausdruckt und den Rest dann elektronisch macht. Aber er sagt, nein, viele, viele Kopien mussten angefertigt werden. Es war buchstäblich ein Lastwagen voller Papier.
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1: Es ist eigentlich auch wichtig, diese Brillen zu kennen, dass man sagt, mit welchen Techniken wird eigentlich gearbeitet, was hat man über die menschliche Psyche schon rausgefunden und wie schafft man es immer wieder, diesen natürlichen Wunsch nach Frieden der Menschen eigentlich aufs Kreuz zu legen und die Menschen immer wieder in Kriege zu schicken, indem man ihre Gedanken und Gefühle vergiftet. Wie wird es gemacht? Was sind die Zaubertricks? Man muss darüber aufklären. Das wäre die kognitive Seite. Und was dann passiert ist, wenn ich mal das Bild nehme, dass ich sage, dann habe ich eigentlich die Marionette und dann schneide ich die Fäden durch. Dann hängt die Marionette nicht mehr an den Fäden, aber sie liegt am Boden und man fragt sich dann, okay, woher soll ich jetzt eigentlich noch die Kraft nehmen? Und natürlich, wir haben es auch schon angesprochen, Depressionen sind auf einem Niveau, so hoch war es eigentlich noch nie. Also viele andere psychische Störungen haben wir momentan. Und das heißt natürlich auch, dieser Softpower-Einsatz, der bleibt nicht ohne Folgen. Die Menschen spüren das schon auf die eine oder andere Art und Weise, dass sie im Zentrum von so einer hochmodernen Kriegsführung stehen.
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0: 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In einem Clip auf Instagram verkündet Bundeskanzler Friedrich Merz stolz, dass von Januar bis Juni in Deutschland über 3000 neue Unternehmen gegründet wurden. Fast so viele wie im gesamten Rekordjahr 2025. Ein Zeichen wirtschaftlicher Stärke, so die Botschaft. Was das Video verschweigt. Im Jahr 2025 meldeten laut Statistischem Bundesamt 24.064 Unternehmen Insolvenz an. 2.252 mehr als im Jahr 2024. Die Anzahl der Insolvenzen steigt damit um 10,3%. Auf jede Neugründung kamen auf diese Weise rechnerisch 8 Pleiten. Auch werden neue Firmen meist nicht für die Produktion neuer Produkte gegründet. Vielfach handelt es sich um Firmen zur Steuerreduzierung oder Vermeidung von der sogenannten Fluchtsteuer, die jeder bezahlen muss, der Deutschland verlässt und ein Unternehmen hatte oder hat. Mehr als 90% aller Terrorermittlungen in Deutschland haben mit Islamismus oder Migration zu tun, teilte das Portal NIOS unter Verweis auf eine Antwort der Bundesregierung auf die Anfrage des AfD-Bundestagsabgeordneten Martin Hess mit. Ein Vergleich zum Vorjahreszeitraum zeigt demnach, dass die Fälle im Bereich islamistischer Terrorismus um rund 54% stiegen. Europa hat seine Importe von russischem Gas im zweiten Quartal im Jahresvergleich um mehr als 10% gesteigert und gleichzeitig gesetzlich beschlossen, diese Importe bis 2027 vollständig einzustellen. Dies verschafft Russland erheblichen Einfluss auf einen Kontinent, der schlechter auf den Winter vorbereitet ist als zu Beginn der letzten Energiekrise. Die Lage hat sich mit fast jeder Woche weiter verschlechtert, weshalb die Prognosen nun zum dritten Mal nach unten korrigiert werden müssen. 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
1: Also ich bin ja gespannt, Haldenwang wollte ja, also Verfassungsschutzchef und Kettenhund von Nancy Faeser, wollte ja noch in diesem Jahr eine rechte Neubewertung der Partei präsentieren.
2: Oh ja, die kommt auch.
1: Die wird ganz sicher kommen und sie wird sie wahrscheinlich eher nicht entlasten, die Partei.
2: Was?
1: Darauf können wir auch...
2: Moment.
1: Aber es wird halt immer klarer, wie künstlich und unsinnig so eine Brandmauer ist und dass das in einer Art Demokratie, auch in dieser Art Demokratie, nicht funktioniert. Ja? Auf Dauer.
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1: Dass ich meine, warum war das, was zu Corona möglich wurde, dass man plötzlich irgendwie, keine Ahnung, Abstände und Masken und ich wurde aus Supermärkten rausgeworfen, wenn ich keine Maske getragen habe. Warum wurde das möglich? Es wurde möglich, weil es da einen Marktleiter in Berlin gab, der das umgesetzt hat. Hätte er es nicht umgesetzt, wäre das nicht möglich gewesen. Ich denke immer wieder an dieses Bild, was ich sehe, wenn ich zum Beispiel in Nordfriesland bin und dann sehe ich, da ist so eine Schafherde und das ist so ein kleiner schwarzer Hund und dieser kleine schwarze Hund wird rausgelassen und dann hunderte Schafe laufen vor.
2: Das ist alles richtig, was du sagst.
1: Aber genau das ist doch der Punkt.
2: Alles richtig.
1: Wir müssen doch aus meiner Sicht ein Bewusstsein dafür schaffen, dass es in der Entscheidung des Einzelnen liegt, mitzumachen oder nicht.
2: Absolut. Und
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1: Wir werden weiter Verbrenner fahren. Das sieht man auch an Herstellern in Japan. Da setzen alle drauf. Ich meine, gehen Sie mal in die USA und fragen Sie mal, warum fährt denn das Fahrzeug nicht mit AdBlue? Dann sagen die mit AdWas? Was ist das denn? Da sind wir auch schon wieder dabei. Das ist komplett lächerlich, was wir hier machen in Deutschland. Also das ist abenteuerlich. Und mir geht's einfach darum, dass wir die Technologieoffenheit behalten. Und dann lass uns doch mal gucken, was kommt.

0: 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Mastercard will Europas Online-Zahlungen bis 2030 vollständig tokenisieren und damit die klassischen Kreditkartennummern aus dem Internet verbannen. Zwar entfallen die sichtbaren Kartennummern, doch an ihre Stelle treten personalisierte Tokens, die eng mit dem Gerät und dem Verhalten des Nutzers verknüpft sind. Wer künftig bezahlen will, muss sich immer häufiger mit Fingerabdruck, Gesicht oder Geräteerkennung ausweisen. Die Bequemlichkeit, die Mastercard verspricht, erkauft man sich mit einer deutlich gestiegenen Transparenz gegenüber Banken, Konzernen und potenziell auch Behörden. Kritiker sehen darin vor allem einen weiteren Schritt in Richtung lückenloser Überwachung. Je mehr Zahlungen über Token und biometrische Systeme laufen, desto genauer lässt sich das Konsumverhalten jedes Einzelnen nachverfolgen. Eine unabhängige Untersuchung hat bestätigt, was viele schon lange vermuteten. Bill Gates und hochrangige Vertreter seiner Stiftung trafen sich zwischen 2011 und 2014 rund 30 Mal mit dem Sexualstraftäter Jeffrey Epstein. Die Treffen fanden sowohl auf dem Gelände der Stiftung als auch in Epsteins Wohnsitz in Manhattan statt. Im Mittelpunkt der Kontakte standen, laut Gates, potenzielle philanthropische Projekte, die jedoch nie realisiert wurden. Kritiker gehen davon aus, dass Gates, wie viele andere, über Epstein alle möglichen Arten von sexuellen Kontakte erhielt und sich auch deshalb seine Frau Melinda von ihm getrennt hat. Der Seekrieg zwischen Russland und der Ukraine im Schwarzen Meer eskaliert und gefährdet den globalen Getreidehandel. Seit dem 6. Juli greifen ukrainische Drohnen gezielt Schiffe an, die russisch kontrollierte Häfen im Asowschen und Schwarzen Meer anlaufen, darunter Öltanker und Getreidefrachter. Als Folge hat der Logistikkonzern Maersk den Betrieb im Hafen Odessa eingestellt und Schiffe nach Konstanza umgeleitet. Russland und die Ukraine steuern zusammen 25-30% der globalen Weizenexporte und etwa 11% der Maisexporte. Über das Asowsche Meer laufen rund 25% der russischen Getreideausfuhren. Die Angriffe treiben die Weizenpreise an der Börse in Chicago bereits 30% über das Vorjahresniveau. 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
1: Nur wenn man sich zu sehr immer auf gewisse kleine Aspekte konzentriert, dann verliert man das Große und Ganze. Ich meine, ich könnte jetzt auch sagen zum Beispiel, dass die deutsche Kriminalität auch ein riesengroßes globales Problem ist. Kevan hat jetzt gerade zum Beispiel die Rüstungsindustrie angesprochen, aber wenn du dir alleine anguckst, welche Firmen zum Beispiel das meiste Geld verdienen, ja, im Falle von Volkswagen zum Beispiel und SAP. SAP hat sich seinen Standpunkt ja eigentlich nur dadurch gesichert, dass sie geklaut haben bei Oracle mehr oder weniger. Also es war eigentlich nichts anderes als Wirtschaftsbetrug und da wurden Daten geklaut und so hat man sich ein Unternehmen erwirtschaftet, was 170 Milliarden pro Jahr erwirtschaftet und einen Vergleich gezahlt hat von 360 Millionen. Und dann waren sie fein raus. Volkswagen hat getrickst mit der Dieselgate-Affäre und so weiter. Also man sieht, Kriminalität findet auf jeder Ebene statt. Aber der Kleine auf der Straße mit seinem Messer und so weiter, ist so diese Mikroebene, aber auf der Makroebene finden Sachen statt, die können wir uns alle gar nicht vorstellen.
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1: Vielleicht muss man das Ganze auch als großes System betrachten, indem wir auch wirklich nur ein Rädchen sind. Das ist ja wie mit einer Regierung und einer Opposition so. Es funktioniert halt nur, wenn man verschiedene Pole hat. Also wenn ich jetzt zum Beispiel eher in die eine Richtung berichte oder so, ist es genauso wichtig, dass wir die andere Richtung haben, dass wir einfach ein ausgewogenes, breites Angebot an Haltungen haben. Und dann im besten Falle fühlt man sich einfach alle möglichen Seiten zu Gemüte und kann dann entweder sich irgendwo in der Mitte einordnen oder sagen, das ist mir meins oder das ist mir meins. Und das auch situativ immer wieder neu beurteilen.
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1: Die Autobiografie von Angela Merkel bei Kiepenheuer und Witsch, für die, wie es hinter vorgehaltener Hand heißt, sie einen zweistelligen Millionenvorschuss erhalten hatte. Und diese Autobiografie, diese offizielle, wird gleichzeitig in 30 Ländern erscheinen. So geht Politik dann weiter, oder?
2: Tja. Einen zweistelligen Millionenvorschuss, also nicht das Gesamte, sondern Vorschuss. Zweistellig Millionen bedeutet also mindestens 10 Millionen, vermutlich erheblich mehr. Und das, finde ich, ist schon eine ziemlich große Sache für eine Kanzlerin, die im Normalfall 30.000 Euro im Monat verdient hatte, bekommen hat. Ich glaube, so ist es besser ausgedrückt.
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0: 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Mehr als 90% aller Terrorermittlungen in Deutschland haben mit Islamismus oder Migration zu tun, teilte das Portal NIOS unter Verweis auf eine Antwort der Bundesregierung auf die Anfrage des AfD-Bundestagsabgeordneten Martin Hess mit. Ein Vergleich zum Vorjahreszeitraum zeigt demnach, dass die Fälle im Bereich islamistischer Terrorismus um rund 54% stiegen. Die deutsche Industrie verliert nach Erkenntnissen ihres Bundesverbands jeden Monat rund 15.000 Arbeitsplätze. Die Lage der Industrie ist kritisch, sagte die Hauptgeschäftsführerin des Bundesverbands der deutschen Industrie, BDI, Tanja Gönner. Die Industrie habe sich immer gewandelt und stehe nun mit KI vor einer neuen industriellen Revolution, meinte sie weiter. Kritiker sehen jedoch Deutschland weiter auf dem absteigenden Ast, da auch der KI-Zug inzwischen für die deutsche Industrie abgefahren ist, heißt es. Die Welt steht vor einer gefährlichen Verknappung von Diesel und Benzin. Nicht mehr nur Rohöl dient als geopolitisches Druckmittel, sondern vor allem die fertigen Kraftstoffe. Zerstörte Raffinerien, leere Lagerbestände und neue Drohungen der Houthi-Rebellen treiben die Preise bereits nach oben und drohen Transportkosten, Produktion und Verbraucher hart zu treffen. Besonders schwer wiegen die Ausfälle bei Raffinerien. In Russland haben ukrainische Drohnenangriffe große Teile der Kapazität lahmgelegt, was zu einem weitgehenden Exportstopp für Diesel geführt hat. Zusätzlich verschärfen die Houthi-Rebellen die Lage, indem sie Schiffe im Roten Meer und der Meerenge Bab al-Mandab bedrohen. Diese Route ist eine der letzten verbliebenen Ausweichwege für Ölprodukte aus dem Nahen Osten. Analysten warnen bereits vor einer möglichen Nachfragezerstörung, bei der Unternehmen und Verbraucher schlicht weniger fahren und produzieren können. 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
1: Jemand, der heute 10, 11 ist, geht im Fußballverein. Die Eltern stehen drumherum. Oh, jemand Kind, nochmal vor. Dann sitzt das aber 3 Spiele auf der Bank. Dann geht Papi da zum Trainer hin und sagt, ja, wieso spielt denn mein Sohn nicht? Er bringt die Leistung nicht. Er passt nicht in die Mannschaft. Ja, dann geht Papi mit seinem Sohn zum nächsten Verein. Oh, du gehst jetzt in die Mannschaft, weil da spielst du jetzt ja. Das heißt, das Kind wird dir sofort beigebracht. Eigentlich ist es das Beste, weil jeder Elternteil denkt ja, mein Kind ist der Beste der Welt. Was ja grundsätzlich auch gut ist und richtig ist. So, aber es wird halt zu viel dem Kind gezeigt, weil so wird das Kind von den Eltern, wie wir schon gesagt haben, die Eltern sind mehr bei den Kindern, an die Hand genommen. Hier, das ist alles doof. Du bist der Beste. Lass dir das nicht einreden. Wir gehen jetzt woanders hin, da darfst du auch spielen. Und das ist halt auch nicht richtig. Sondern die müssen ja auch mit konfrontiert werden, auch im jungen Alter schon, mit Problemen. Und diese Probleme auch aushalten können.
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1: Und wenn man jetzt den Gegenstand Industrie ersetzen würde durch Drogenhandel, Menschenhandel, Prostitution, dann wäre es organisierte Kriminalität.
2: Und nichts anderes ist
1: genau,
2: das auch.
1: Genau, und nichts anderes ist das auch. Aber diese Menschen bekommen schwindelerregend hohe Boni, jedes Jahr bezahlt, werden mit Preisen ausgezeichnet, ja. Und das ist richtig perfide. Das ist einfach da steckt eine so große Arroganz hinter, das einfache Volk, die einfachen Menschen so zu verdummen oder so im Hintergrund im Trüben fischen zu lassen, dass man da teilweise wirklich richtig die Wut kriegen könnte. Denn im Grunde genommen ist das hochkriminell, was da gemacht wird.
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1: Wir haben den Kalten Krieg ohne nuklearen Holocaust überlebt durch eine Mischung von Können, Glück und göttlicher Intervention und das Letzte in höchstem Maße. Und das war, hat er deswegen gesagt, weil er wusste, wie oft es kurz vor Katastrophe war. Ich kann Ihnen jetzt aus dem Stand, könnte ich Ihnen 4 Geschichten erzählen, wo es wirklich, einmal haben sowjetische Soldaten quasi gemeutert und haben einen Abschussbefehl für einen Nukleartorpedo nicht ausgeführt. Es gab Stanislav Petrov, der ein 50-Meter-Denkmal verdient hat, der als sowjetischer Offizier entgegen seinen Vorschriften einfach die Meldung, dass die Amerikaner Raketen auf die Sowjetunion abgeschossen haben, nicht weitergegeben hat, weil er gesagt hat, ich glaube das nicht. Also er hat einfach als Individuum entschieden und hat uns allen den Hintern gerettet. Wir haben die Situation von Abel Archer, wo in der DDR die Atombomben mit untergeschnallten Bomben, die sowjetischen auf den DDR-Flugplätzen schon standen und nur noch auf den Startbefehl gewartet haben.
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0: 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In einem Clip auf Instagram verkündet Bundeskanzler Friedrich Merz stolz, dass von Januar bis Juni in Deutschland über 3000 neue Unternehmen gegründet wurden. Fast so viele wie im gesamten Rekordjahr 2025. Ein Zeichen wirtschaftlicher Stärke, so die Botschaft. Was das Video verschweigt. Im Jahr 2025 meldeten laut Statistischem Bundesamt 24.064 Unternehmen Insolvenz an. 2.252 mehr als im Jahr 2024. Die Anzahl der Insolvenzen steigt damit um 10,3%. Auf jede Neugründung kamen auf diese Weise rechnerisch 8 Pleiten. Auch werden neue Firmen meist nicht für die Produktion neuer Produkte gegründet. Vielfach handelt es sich um Firmen zur Steuerreduzierung oder Vermeidung von der sogenannten Fluchtsteuer, die jeder bezahlen muss, der Deutschland verlässt und ein Unternehmen hatte oder hat. Alexander von Bismarck spricht sich für einen Friedensvertrag zwischen Russland und der Ukraine aus. Statt verstärkt auf Verhandlungen zu setzen, treibe die Politik jedoch die militärische Aufrüstung der Ukraine weiter voran. Seiner Darstellung zufolge bezweifelten inzwischen auch zahlreiche Militärexperten, dass diese Strategie zum Erfolg führen könne. Das Vorgehen sei nicht nachvollziehbar, lautet inzwischen die vielfache Meinung. Europa hat seine Importe von russischem Gas im zweiten Quartal im Jahresvergleich um mehr als 10% gesteigert und gleichzeitig gesetzlich beschlossen, diese Importe bis 2027 vollständig einzustellen. Dies verschafft Russland erheblichen Einfluss auf einen Kontinent, der schlechter auf den Winter vorbereitet ist als zu Beginn der letzten Energiekrise. Die Lage hat sich mit fast jeder Woche weiter verschlechtert, weshalb die Prognosen nun zum dritten Mal nach unten korrigiert werden müssen. 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
1: Zumindest ist es eine Henne-Ei-Diskussion. Wir erleben doch, dass wir diesen Staat zulassen. Warum lassen wir diesen Staat zu? Warum eine absurde Existenz von Olaf?
2: Frage.
1: Ich kann mich nicht
2: andere
1: erinnern,
2: Frage. Was sollen
1: wieso
2: wir tun?
1: Ist der
2: was
1: Kanzler?
2: Sollen wir tun? Wenn
1: nicht gehorchen. Nicht, es könnte sofort
2: genau.
1: vorbei sein.
2: Was macht
1: sofort.
2: Der Staat in dem Moment, wenn du nicht gehorchst?
1: Das kann ich dir zeigen, da habe ich Fotos von.
2: Ja. Ja. Sag's mir. Ja. Sag's mir.
1: Der kommt zu mir nach Hause.
2: Ja.
1: Ist mir egal. Mir ist das persönlich
2: Moment.
1: Egal.
2: Was passiert in dem Moment, wo man sich gegen das Organ wehrt? Das Organ schickt die Schutzmänner.
1: Ja, ja.
2: Wie werden die bezahlt?
1: Ja, du, nochmal.
2: Nein, wie werden die bezahlt?
3: Es ist richtig. Also es ist nochmal deutlich. Nochmal.
2: Der Staat bezahlt seine Schutzmänner mit deiner Kaufkraft. Du kämpfst gegen deinen eigenen Geldbeutel.
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1: Und Robert Kennedy, der designierte Gesundheitsminister, ist ja da bekannter Kritiker. Er kommt auch immer wieder mit dem ansonsten totgeschwiegenen Thema der Autismusraten, die stark ansteigen seit der Impfung. Noch Korrelation, muss man sagen. Ihr wisst, ich bin da Hardcore-Schulmediziner. Ist korreliert. Kausalität haben wir noch nicht bewiesen. Aber, dickes Aber, die Korrelation ist so stark, dass man sich die Frage stellen muss, dass der Verdacht erstmal im Raum steht. Und ganz egal, was man jetzt von Impfung hält oder nicht, ich bin ja auch im Zuge dieser Corona-Betrugsgeschichte zum sehr starken Skeptiker geworden, was die Impfdaten im Allgemeinen angeht, weil wir gesehen haben, wie die Pharmaindustrie systematisch betrügt und Daten fälscht.
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1: Da erinnerte ich mich dunkel, dass der Herr Tom Lausen da mal so drauf geguckt hat in den Corona-Zeiten, was du auch gerade sagtest. Man muss mal in den Krankenhäusern gucken. Wie sieht's denn auf den Intensivstationen aus? Das war damals noch viel schlimmer, ne? Da war, glaube ich, überhaupt in Deutschland kein einziges Intensivbett mehr frei. Also das
2: verwechselst du.
1: Mit wem?
2: Dass da kein Intensivbett frei war. Das verwechselst du. Die waren ja immer frei, also reichlich.
1: Moment, wir haben jetzt 1400 nur noch frei.
2: Ja.
1: So, das klingt für mich, so wenn ich dann zurückdenke, ich weiß nicht mehr, wie viele denn in der schlimmsten Corona-Zeit. Deswegen haben wir ja diese ganzen Maßnahmen gemacht. Wegen der Überlastung der Krankenhäuser.
2: Ja.
1: Aber es war doch, damals waren da auch nur 1400 Betten noch frei. Also du weißt ja, wo ich hin will. Wir haben eine.
2: Nee, mehr. Es waren mehr frei.
1: Ja.
2: Es sind jetzt weniger frei.
1: Ja, aber warum, das ist ja die Frage, die daraus folgt, warum wird das nicht berichtet?
2: Ja.
1: Warum gehen wir nicht in Lockdown? Warum machen wir keine Aha-Maßnahmen?
0: 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Eine unabhängige Untersuchung hat bestätigt, was viele schon lange vermuteten. Bill Gates und hochrangige Vertreter seiner Stiftung trafen sich zwischen 2011 und 2014 rund 30 Mal mit dem Sexualstraftäter Jeffrey Epstein. Die Treffen fanden sowohl auf dem Gelände der Stiftung als auch in Epsteins Wohnsitz in Manhattan statt. Im Mittelpunkt der Kontakte standen, laut Gates, potenzielle philanthropische Projekte, die jedoch nie realisiert wurden. Kritiker gehen davon aus, dass Gates, wie viele andere, über Epstein alle möglichen Arten von sexuellen Kontakte erhielt und sich auch deshalb seine Frau Melinda von ihm getrennt hat. Der Seekrieg zwischen Russland und der Ukraine im Schwarzen Meer eskaliert und gefährdet den globalen Getreidehandel. Seit dem 6. Juli greifen ukrainische Drohnen gezielt Schiffe an, die russisch kontrollierte Häfen im Asowschen und Schwarzen Meer anlaufen, darunter Öltanker und Getreidefrachter. Als Folge hat der Logistikkonzern Maersk den Betrieb im Hafen Odessa eingestellt und Schiffe nach Konstanza umgeleitet. Russland und die Ukraine steuern zusammen 25-30% der globalen Weizenexporte und etwa 11% der Maisexporte. Über das Asowsche Meer laufen rund 25% der russischen Getreideausfuhren. Die Angriffe treiben die Weizenpreise an der Börse in Chicago bereits 30% über das Vorjahresniveau. Mastercard will Europas Online-Zahlungen bis 2030 vollständig tokenisieren und damit die klassischen Kreditkartennummern aus dem Internet verbannen. Zwar entfallen die sichtbaren Kartennummern, doch an ihre Stelle treten personalisierte Tokens, die eng mit dem Gerät und dem Verhalten des Nutzers verknüpft sind. Wer künftig bezahlen will, muss sich immer häufiger mit Fingerabdruck, Gesicht oder Geräteerkennung ausweisen. Die Bequemlichkeit, die Mastercard verspricht, erkauft man sich mit einer deutlich gestiegenen Transparenz gegenüber Banken, Konzernen und potenziell auch Behörden. Kritiker sehen darin vor allem einen weiteren Schritt in Richtung lückenloser Überwachung. Je mehr Zahlungen über Token und biometrische Systeme laufen, desto genauer lässt sich das Konsumverhalten jedes Einzelnen nachverfolgen. 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
1: Diese wirklich gut gekleidete Frau guckt auf meine Einkaufstaschen und sagt leise, haben Sie Pfandflaschen für mich? Und ich habe nah am Wasser gebaut. Da habe ich geheult. Ich habe der 50 Euro in die Hand gedrückt und bin sofort gegangen, weil das alles so peinlich war. Stellen Sie sich mal vor, da müssen Leute, die ihr ganzes Leben lang gearbeitet haben, die vielleicht in Berlin eine Altbauwohnung oder was haben, die suchen jetzt im Müll, um überleben zu können. Und da habe ich gedacht, da werde ich jetzt meine letzte Kraft dazu nehmen, zu versuchen, diese Situation zu ändern.

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1: Wenn ich mir angucke, wie man schon im Prinzip im Jahre 1910 bis 1916 durch US-amerikanische Gelder und durch Korrumpierung des Internationalen Roten Kreuzes im Prinzip das zaristische System durch die russische Revolution in Gang gebracht hatte. Da wurden Unmengen an Geldern damals nach St. Petersburg eingebuttert, um dann dort beispielsweise die Leute aufzureiben, im Prinzip zu spalten und dann letztendlich die Regierung zu stürzen. Das ist letztendlich der Klassiker. Heute geht das Ganze viel einfacher, weil wir haben heute die Massenmedien, die aber, und das ist eben halt auch der Vorteil der Bevölkerung, auch den normalen Menschen zur Verfügung steht. Und das heißt, wir haben mittlerweile eine Gegenwehr, weil genauso wie man von amerikanischer Seite zum Beispiel durch diese NGOs, die dann eben mit Millionenaufwand ihre Interessen vertreten nach außen hin und Leute korrumpieren und dann eben halt auch schlecht dastehen lassen, wie wir das gesehen haben hier mit der Grenzgeschichte an der polnisch-weißrussischen Grenze beispielsweise, damit man eben halt die PIS-Regierung dann als undemokratisch bekämpfen konnte.
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1: Es ist unglaublich, wie viele Lehrer einen schlechten Einfluss auf die Kreativität von Schülern haben. Ich finde generell, Schule tötet oft Kreativität, wenn ich das so sagen darf. Und ich bin froh, dass ich mir da meine Lust nicht nehmen habe lassen. Ich habe einmal so ein richtig krasses Bild gemalt, das ein Anime-Motiv war. Aber es war so schön ausgearbeitet und das hing an der Schule, an einer Wand in der Schule und alle, die daran vorbeigelaufen sind, haben gesagt, wow, geil. Aber meine Kunstlehrerin hat gesagt, da hast du einen Fehler gemacht, das hast du nicht vernünftig gemalt und das ist schon verrückt, was man den Kindern teilweise zumutet. Ich würde sagen, viele Lehrer sind Fehlbesetzungen an der Schule und da fragt man sich, soll man solche Leute wirklich auf Kinder loslassen? Manche sind echt verbittert und rauben einem vielleicht auch schon die Zukunft, ne?
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0: 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Die Welt steht vor einer gefährlichen Verknappung von Diesel und Benzin. Nicht mehr nur Rohöl dient als geopolitisches Druckmittel, sondern vor allem die fertigen Kraftstoffe. Zerstörte Raffinerien, leere Lagerbestände und neue Drohungen der Houthi-Rebellen treiben die Preise bereits nach oben und drohen Transportkosten, Produktion und Verbraucher hart zu treffen. Besonders schwer wiegen die Ausfälle bei Raffinerien. In Russland haben ukrainische Drohnenangriffe große Teile der Kapazität lahmgelegt, was zu einem weitgehenden Exportstopp für Diesel geführt hat. Zusätzlich verschärfen die Houthi-Rebellen die Lage, indem sie Schiffe im Roten Meer und der Meerenge Bab al-Mandab bedrohen. Diese Route ist eine der letzten verbliebenen Ausweichwege für Ölprodukte aus dem Nahen Osten. Analysten warnen bereits vor einer möglichen Nachfragezerstörung, bei der Unternehmen und Verbraucher schlicht weniger fahren und produzieren können. Die deutsche Industrie verliert nach Erkenntnissen ihres Bundesverbands jeden Monat rund 15.000 Arbeitsplätze. Die Lage der Industrie ist kritisch, sagte die Hauptgeschäftsführerin des Bundesverbands der deutschen Industrie, BDI, Tanja Gönner. Die Industrie habe sich immer gewandelt und stehe nun mit KI vor einer neuen industriellen Revolution, meinte sie weiter. Kritiker sehen jedoch Deutschland weiter auf dem absteigenden Ast, da auch der KI-Zug inzwischen für die deutsche Industrie abgefahren ist, heißt es. Mehr als 90% aller Terrorermittlungen in Deutschland haben mit Islamismus oder Migration zu tun, teilte das Portal NIOS unter Verweis auf eine Antwort der Bundesregierung auf die Anfrage des AfD-Bundestagsabgeordneten Martin Hess mit. Ein Vergleich zum Vorjahreszeitraum zeigt demnach, dass die Fälle im Bereich islamistischer Terrorismus um rund 54% stiegen. 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
1: Also nein, ich glaube nicht, ich bin da fundamental dagegen. Ich glaube nicht, dass wir durch mehr Geld für dieses System und temporäres Austauschen einzelner Leute diese Strukturen verändern. Wir müssen den Anreiz wegnehmen und der Anreiz ist die Kohle, der den Menschen, die weggenommen wird und dann für solche Pötte oder für solche Posten zur Verfügung gestellt wird. Streicht die Posten und lasst das System kollabieren.
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1: Man muss tatsächlich dieses Geldmonopol des Staates loswerden. Wenn man das nicht loswerden wird, dann schlittern die Volkswirtschaften der Welt früher oder später in eine Tyrannei. Weil es ist nicht so, dass man eine Situation haben wird, wo nur der US-Dollar neben dem Euro und dem chinesischen Renminbi und dem japanischen Yen bestehen wird. Dass man also gewissermaßen ausweichen kann von einer Währung zur anderen, sondern diese Staaten werden versuchen, eine Einheit, ein Kartell zu bilden. Ein Kartell zu bilden, die Währungen zu vereinheitlichen und dann im Extremfall, im theoretischen Extremfall, gibt es dann eine einheitliche Weltwährung unter der Kontrolle einer einheitlichen Zentralbank. Das Modell hat man hier in Europa bereits in die Tat umgesetzt, das ist nämlich der Euro.
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1: Würde ich sagen, ja. Wenn man sich wirklich damit beschäftigt, okay, was kann ich werden und was sind diese Schattenseiten in meinem Leben? Wenn man die sich traut anzugucken und sagen, okay, da ist Angst, da sind Muster, die vorher irgendwie durch die Kindheit, was auch immer, die sind da. Wie steige ich da drüber und wie kann ich jetzt in diesem Moment größer sein als die Person, die ich war? Und das erfordert Mut und das erfordert konstanten Mut, wenn man das wirklich durchziehen will, kommt aber halt auch dann an ein Ziel oder an einen Ort, der ihn immer mehr erfüllt von innen.
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0: 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Alexander von Bismarck spricht sich für einen Friedensvertrag zwischen Russland und der Ukraine aus. Statt verstärkt auf Verhandlungen zu setzen, treibe die Politik jedoch die militärische Aufrüstung der Ukraine weiter voran. Seiner Darstellung zufolge bezweifelten inzwischen auch zahlreiche Militärexperten, dass diese Strategie zum Erfolg führen könne. Das Vorgehen sei nicht nachvollziehbar, lautet inzwischen die vielfache Meinung. Justizskandal. Innenminister Dobrindt gab bei einer Pressekonferenz zu, dass der Islamist Abdul B. vor seinem Terroranschlag von einem Berliner Gericht zu 1 Jahr und 10 Monaten Haft verurteilt wurde. Die Strafe wurde jedoch zur Bewährung ausgesetzt. Die Staatsanwaltschaft legte zwar Beschwerde ein, trotzdem kam Abdul B. frei. Am Samstagabend war der Islamist Abdul Bellout während des Christopher Street Days, CSD, mit einem weißen Citroën durch den Tiergarten in Berlin gefahren. Dabei tötete er eine Frau und 29 Personen wurden teils schwer verletzt. In einem Clip auf Instagram verkündet Bundeskanzler Friedrich Merz stolz, dass von Januar bis Juni in Deutschland über 3000 neue Unternehmen gegründet wurden. Fast so viele wie im gesamten Rekordjahr 2025. Ein Zeichen wirtschaftlicher Stärke, so die Botschaft. Was das Video verschweigt. Im Jahr 2025 meldeten laut Statistischem Bundesamt 24.064 Unternehmen Insolvenz an. 2.252 mehr als im Jahr 2024. Die Anzahl der Insolvenzen steigt damit um 10,3%. Auf jede Neugründung kamen auf diese Weise rechnerisch 8 Pleiten. Auch werden neue Firmen meist nicht für die Produktion neuer Produkte gegründet. Vielfach handelt es sich um Firmen zur Steuerreduzierung oder Vermeidung von der sogenannten Fluchtsteuer, die jeder bezahlen muss, der Deutschland verlässt und ein Unternehmen hatte oder hat. 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
1: Der Souverän hat nichts mehr zu sagen, der Souverän hat die Schnauze zu halten und der Souverän, der sogenannte, der hat die Funktion, wie ich gerade sagte, einmal den Schnauze zu halten, zum anderen zu zahlen für die absoluten Perversionen, die sich die herrschenden Cliquen leisten. Die Corona-Operation war nur eine davon. Und die Corona-Operation war im Wesentlichen eine Militäroperation zur Vorbereitung genau dieser Kriegssituation, die wir hier haben. Wir hatten auch Ausnahmezustand. Wir hatten, das muss ich gar nicht hier alles weiter nochmal sagen, aber es ging im Prinzip darum, eine gehorsame Bevölkerung zu erziehen und ihr zu sagen, wenn ihr nicht so lauft, dann machen wir euch Stress. Und das haben sie alles gemacht.

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1: Ich glaube auch, dass etwas passieren wird im Ukraine-Krieg und ich hoffe, dass der Frieden kommt, bevor Friedrich kommt. Ja, das wäre ganz hübsch. Ich denke, dass die Krim weg ist. Es gibt ja einen, der leitende Berater von Trump, ja, Brian Lanzer, ja, hat das ja bei der BBC gesagt, dass sich seine Regierung für den Frieden in der Ukraine einsetzen werde und dass die Krim weg ist.
2: Ja.
1: Die Krim ist weg, hat er gesagt. Also was? Für die Ukraine. Ja. Ja. Ich denke auch, der Donbass wird weg sein. Und für alle Ukraine-Hysteriker, ich analysiere nur. Ja. Und ich denke, es wird das geben, was die Kriegstreiber einen Diktatfrieden nennen. Ja, also zum Beispiel Michael Roth, der wollte, dass Deutschland ganz allein, also dieser SPD-Außen, noch Chef des Auswärtigen Ausschusses, der wollte, dass Deutschland ganz alleine den Krieg finanziert, damit es keinen Diktatfrieden gibt, ja.

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1: Wir leben in einem sogenannten Gesundheitssystem, allein das ist ja schon Framing, das Wort Gesundheitssystem. Ja? Eine Medizin, die chronische Krankheiten und Ausbrüche von Autoimmunerkrankungen, Krebserkrankungen oder irgendwelchen anderen chronischen Erkrankungen nicht als Warnsignale der Existenz interpretiert und sich die Frage stellt, zurücklehnt und sich die Frage stellt, warum hat diese Person hier und jetzt in dieser Lebensform diese Krankheit entwickelt und dieses Symptom entwickelt und warum kommt dieses Symptom eigentlich immer wieder? Und das macht die Medizin nicht. Die Medizin macht das Symptom weg. Es fixt. Es wird dauernd der Mensch wieder möglichst funktionsfähig gemacht. Frage ich mich, für was? Also das ist für mich nicht eine Medizin, die kausal orientiert ist und sich wirklich mal den großen Rahmen vornimmt. Wer ist dieser Mensch eigentlich, der da vor mir sitzt und diese Krankheit entwickelt hat? Sondern es wird sehr, sehr schnell alles weggemacht, was da offensichtlich nicht passend ist.
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0: 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Europa hat seine Importe von russischem Gas im zweiten Quartal im Jahresvergleich um mehr als 10% gesteigert und gleichzeitig gesetzlich beschlossen, diese Importe bis 2027 vollständig einzustellen. Dies verschafft Russland erheblichen Einfluss auf einen Kontinent, der schlechter auf den Winter vorbereitet ist als zu Beginn der letzten Energiekrise. Die Lage hat sich mit fast jeder Woche weiter verschlechtert, weshalb die Prognosen nun zum dritten Mal nach unten korrigiert werden müssen. Der Seekrieg zwischen Russland und der Ukraine im Schwarzen Meer eskaliert und gefährdet den globalen Getreidehandel. Seit dem 6. Juli greifen ukrainische Drohnen gezielt Schiffe an, die russisch kontrollierte Häfen im Asowschen und Schwarzen Meer anlaufen, darunter Öltanker und Getreidefrachter. Als Folge hat der Logistikkonzern Maersk den Betrieb im Hafen Odessa eingestellt und Schiffe nach Konstanza umgeleitet. Russland und die Ukraine steuern zusammen 25-30% der globalen Weizenexporte und etwa 11% der Maisexporte. Über das Asowsche Meer laufen rund 25% der russischen Getreideausfuhren. Die Angriffe treiben die Weizenpreise an der Börse in Chicago bereits 30% über das Vorjahresniveau. Eine unabhängige Untersuchung hat bestätigt, was viele schon lange vermuteten. Bill Gates und hochrangige Vertreter seiner Stiftung trafen sich zwischen 2011 und 2014 rund 30 Mal mit dem Sexualstraftäter Jeffrey Epstein. Die Treffen fanden sowohl auf dem Gelände der Stiftung als auch in Epsteins Wohnsitz in Manhattan statt. Im Mittelpunkt der Kontakte standen, laut Gates, potenzielle philanthropische Projekte, die jedoch nie realisiert wurden. Kritiker gehen davon aus, dass Gates, wie viele andere, über Epstein alle möglichen Arten von sexuellen Kontakte erhielt und sich auch deshalb seine Frau Melinda von ihm getrennt hat. 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
1: Die AfD spricht von Kartellparteien, spricht auch die Politikwissenschaft übrigens schon seit ein paar Jahren davon, dass wir in Deutschland 5 Parteien haben, die sich abwechseln in den Regierungen von Bund und Ländern. Und wenn man in einer dieser Regierungen vertreten ist, dann hat man die Möglichkeit, Steuergelder an sein Vorfeld letztlich zu verteilen, an die NGOs, an Wissenschaftler, an Kader, die man in diesem Vorfeld sozusagen in Warteschleife hält, damit sie irgendwann Mandate übernehmen können. Also das haben wir seit ein paar Jahren, auch in der Diagnose haben wir das. Ich spreche selber eher von einem Parteiensyndikat, um mich da ein bisschen abzuheben. Also insofern haben wir mit dieser Selbstverpflichtung einen Schritt in die Öffentlichkeit. Das, was offensichtlich ist, ist jetzt ganz offen auch kommuniziert worden. Das BSW hat ja wortgleich, glaube ich, fast wortgleich eine Selbstverpflichtung veröffentlicht. Den also einerseits am Rand, andererseits sind sie Teil dieses Syndikats bereits durch die Regierungsbeteiligung, die wir jetzt ja haben. Klar, und es geht darum, die Macht zu erhalten und die AfD von dieser Macht fernzuhalten. Letztlich ja das zu verhindern, was Demokratien auszeichnet, nämlich eine Übergabe der Macht. Insofern erleben wir tatsächlich eine Zeitenwende. Wir erleben eine ganz neue Form von Herrschaft.
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1: Arbeit an sich selber. Also erstmal auf sich selber zu schauen, wie sieht eigentlich mein Leben aus? Also lebe ich eigentlich das Leben, was ich leben möchte? Und wo kann ich an meiner Persönlichkeitsentwicklung erstmal arbeiten, bevor ich an meinem Kind arbeite?
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1: Ja, man hatte so das Gefühl, dass auch viele plötzlich in so Machtpositionen waren. Also es waren viele Rezeptionisten, bei denen ich teilweise das Gefühl hatte, hui, die freuen sich aber gerade ganz schön, dass sie plötzlich uns Ansagen machen dürfen oder uns sagen dürfen, du tust jetzt das oder ich bin dir übergeordnet, du musst dich so verhalten, ja. Sonst gibt es Konsequenzen. Das hat mich ein bisschen erschrocken, weil ich war nicht dabei zu DDR-Zeiten oder so. Aber das war so das, was ich mir darunter vorgestellt habe, wenn plötzlich Menschen aus ihren Fenstern gucken und so sagen, du darfst das machen und du darfst das nicht machen und so gespitzelt haben und so. Also das war ja. So die Mentalität,
2: die
1: es plötzlich...
2: Also die Erfahrung habe ich in der DDR kaum gemacht.
3: Dazu müssen wir vielleicht mal sagen.
1: Ja, das müsst ihr mir gleich erzählen. Voll. Ich weiß ja auch gar nicht, wovon ich rede, was das angeht.
2: Nein,
1: das
2: man nur kann sich das vorstellen, genau, die aber ich so kenne. Selbst da konnten wir uns das nicht vorstellen.
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In einem Clip auf Instagram verkündet Bundeskanzler Friedrich Merz stolz, dass von Januar bis Juni in Deutschland über 3000 neue Unternehmen gegründet wurden. Fast so viele wie im gesamten Rekordjahr 2025. Ein Zeichen wirtschaftlicher Stärke, so die Botschaft. Was das Video verschweigt. Im Jahr 2025 meldeten laut Statistischem Bundesamt 24.064 Unternehmen Insolvenz an. 2.252 mehr als im Jahr 2024. Die Anzahl der Insolvenzen steigt damit um 10,3%. Auf jede Neugründung kamen auf diese Weise rechnerisch 8 Pleiten. Auch werden neue Firmen meist nicht für die Produktion neuer Produkte gegründet. Vielfach handelt es sich um Firmen zur Steuerreduzierung oder Vermeidung von der sogenannten Fluchtsteuer, die jeder bezahlen muss, der Deutschland verlässt und ein Unternehmen hatte oder hat. Mastercard will Europas Online-Zahlungen bis 2030 vollständig tokenisieren und damit die klassischen Kreditkartennummern aus dem Internet verbannen. Zwar entfallen die sichtbaren Kartennummern, doch an ihre Stelle treten personalisierte Tokens, die eng mit dem Gerät und dem Verhalten des Nutzers verknüpft sind. Wer künftig bezahlen will, muss sich immer häufiger mit Fingerabdruck, Gesicht oder Geräteerkennung ausweisen. Die Bequemlichkeit, die Mastercard verspricht, erkauft man sich mit einer deutlich gestiegenen Transparenz gegenüber Banken, Konzernen und potenziell auch Behörden. Kritiker sehen darin vor allem einen weiteren Schritt in Richtung lückenloser Überwachung. Je mehr Zahlungen über Token und biometrische Systeme laufen, desto genauer lässt sich das Konsumverhalten jedes Einzelnen nachverfolgen. Alexander von Bismarck spricht sich für einen Friedensvertrag zwischen Russland und der Ukraine aus. Statt verstärkt auf Verhandlungen zu setzen, treibe die Politik jedoch die militärische Aufrüstung der Ukraine weiter voran. Seiner Darstellung zufolge bezweifelten inzwischen auch zahlreiche Militärexperten, dass diese Strategie zum Erfolg führen könne. Das Vorgehen sei nicht nachvollziehbar, lautet inzwischen die vielfache Meinung. 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
1: Und wenn die Menschen feindliche Haltungen zu sich selbst haben, dann leben sie das nach außen aus. Und dann sind sie natürlich anfällig für kollektivistische Narrative und auch für eine Art Konstruktivismus, dass man eben alles lenken kann, ne, und muss. Und dass man alles Mögliche in irgendeine Richtung, sei es Killerviren steuern oder Temperaturen verändern. Ne?
2: Also das ist ein wichtiger Punkt.
1: Ja. Das sind ja diese Punkte der modernen Priesterschaft, dass die Wissenschaft eben da auf einen hohen Sockel gestellt wird und dass die Wissenschaft nicht mehr beschreibt, was ist, sondern was sein soll. Und sollen ist wollen für andere, sagt mein Freund Andreas Tietke immer. Das sind wichtige Punkte. Und nochmal wichtig, dass jeder bei sich selbst anfängt und seine Haltung überprüft und eben möglichst viel Feindliches abbaut und durch Freundliches, sprich durch freiwillige Kooperation ersetzt und durch angenehme Situationen.
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1: Kamala Harris, ihre vielen verschiedenen Dialekte, die sie gesprochen hat, das wissen die Deutschen vermutlich gar nicht. Sie hat immer versucht, da wo sie gerade war, den Dialekt anzunehmen. Es war sowas von albern. Die Frau ist schrecklich dumm. Und wenn es dazu noch einen Beweis gebraucht hätte, dann war es ihre Rede, nachdem sie die Wahl verloren hatte. Sie hat die Rede von Hillary Clinton kopiert, als die gegen Trump verloren hatte. Das ist so primitiv. Die Frau kann nicht mal 2 Minuten geradeaus irgendwas selbstständig sprechen. Im amerikanischen Fernsehen haben sie eine Landkarte eingeblendet und haben gesagt, wir zeigen Ihnen jetzt mal, wo Kamala Harris besser abgeschnitten hat als Biden bei der letzten Wahl. Dann haben sie die Karte eingeblendet und die Karte war schwarz, komplett. Das heißt, nirgendwo, nicht mal in einem Dorf hat sie besser abgeschnitten als Biden.
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1: Die Geschichte von Pinotti. Was Pinotti sagt, ist, Mussolini dachte, das ist ein geheimes Flugobjekt von den Deutschen. Und das wäre einer der Gründe gewesen, warum Mussolini an der Seite der Deutschen in den Zweiten Weltkrieg eingetreten sei, weil er sich gedacht hätte, wenn die über solche Technologie verfügen, dann sind wir sowieso machtlos, also machen wir da mal besser mit. Das ist sozusagen das ist der Kenntnisstand von Roberto Pinotti. Ich kann dazu nicht sagen, ob das stimmt. Ich habe dazu auch keine Meinung. Ich gebe nur wieder, was er gesagt hat.
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0: 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Die deutsche Industrie verliert nach Erkenntnissen ihres Bundesverbands jeden Monat rund 15.000 Arbeitsplätze. Die Lage der Industrie ist kritisch, sagte die Hauptgeschäftsführerin des Bundesverbands der deutschen Industrie, BDI, Tanja Gönner. Die Industrie habe sich immer gewandelt und stehe nun mit KI vor einer neuen industriellen Revolution, meinte sie weiter. Kritiker sehen jedoch Deutschland weiter auf dem absteigenden Ast, da auch der KI-Zug inzwischen für die deutsche Industrie abgefahren ist, heißt es. Die Welt steht vor einer gefährlichen Verknappung von Diesel und Benzin. Nicht mehr nur Rohöl dient als geopolitisches Druckmittel, sondern vor allem die fertigen Kraftstoffe. Zerstörte Raffinerien, leere Lagerbestände und neue Drohungen der Houthi-Rebellen treiben die Preise bereits nach oben und drohen Transportkosten, Produktion und Verbraucher hart zu treffen. Besonders schwer wiegen die Ausfälle bei Raffinerien. In Russland haben ukrainische Drohnenangriffe große Teile der Kapazität lahmgelegt, was zu einem weitgehenden Exportstopp für Diesel geführt hat. Zusätzlich verschärfen die Houthi-Rebellen die Lage, indem sie Schiffe im Roten Meer und der meerenge Bab al-Mandab bedrohen. Diese Route ist eine der letzten verbliebenen Ausweichwege für Ölprodukte aus dem Nahen Osten. Analysten warnen bereits vor einer möglichen Nachfragezerstörung, bei der Unternehmen und Verbraucher schlicht weniger fahren und produzieren können. Mehr als 90% aller Terrorermittlungen in Deutschland haben mit Islamismus oder Migration zu tun, teilte das Portal NIOS unter Verweis auf eine Antwort der Bundesregierung auf die Anfrage des AfD-Bundestagsabgeordneten Martin Hess mit. Ein Vergleich zum Vorjahreszeitraum zeigt demnach, dass die Fälle im Bereich islamistischer Terrorismus um rund 54% stiegen. 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
1: Als Mutter wird dir eben sehr früh schon ein sehr großes schlechtes Gewissen gemacht, dass du nicht richtig bist, dass du es nicht schaffst. Und wenn dein Kind auch noch etwas wilder ist, dann wird es natürlich immer auf deine Erziehung, auf deine Betreuung geschoben. Und wir Frauen, da will ich jetzt nicht zu weit ausholen, aber wir Frauen sind in unserer Gesellschaft sowieso schon sehr belastet mit allem, was so auf uns einwirkt. Und dann bekommen wir noch jeden Tag erzählt, wie wenig wert wir sind, weil wir es nicht schaffen, unser Kind irgendwie schulkonform zu machen. Und es gibt eben Mütter, die haben vielleicht sogar mehr als ein verhaltensauffälliges Kind und sind alleinerziehend und bekommen eben jeden Tag von dem Lehrer oder von Nachbarn oder von wem auch immer erzählt, wie schrecklich ihr Kind ist und dass man das nicht mehr aushalten kann. Oft haben die Mütter auch selber schon psychische Störungen und werden eben schlecht betreut.
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1: Und gleichzeitig hat man auch das Thema, dass die ganz großen Datencenter auf dieser Welt, Google, Amazon, wer auch immer, die müssen nochmal gewaltig viel Energie aufwenden, um die Abwärme dieser Server abzutransportieren. Es gibt inzwischen ganz, ganz wenige Datencenter auf dieser Erde, die auch eine Abwärmenutzung mit dabei haben. In Wien gibt es zum Beispiel ein innovatives Datencenter, die nutzen die Abwärme des Rechenzentrums, um die Warmwasseraufbereitung für das AKH, das ist das größte Wiener Krankenhaus, zu machen. Und das war nachher, könnte man das nicht auch zu Hause machen? Und dann hat sich das so bei mir die Reise ergeben, wie könnte ich denn mit Rechenleistung heizen? Und das war nachher sehr spannend, da gibt es einige Optionen und tatsächlich bin ich am Ende bei Bitcoin-Minern gelandet.
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1: Kurz nochmal auf diese Grenzschließungen zurückzukommen. In dieser Pressekonferenz wollte er ja im Prinzip deutlich machen, dass es keine hermetisch abgeriegelten Grenzen geben wird, also dass das nicht gemeint ist, sondern eben
2: das,
1: das,
2: war ja
1: das
2: klar,
1: Illegale.
2: Dass man,
1: genau.
2: Und ja, das aber war, das war ja immer klar.
1: Genau, und das war eigentlich klar. Und ich habe mich auch gewundert, warum jetzt
2: es will ja keiner
1: Wort,
2: die DDR haben.
1: Naja, klar. Und
3: schon fortgeschrittene Märzerin.
1: Warum jetzt diese Wortklauberei, das habe ich mich auch gefragt. Warum macht er jetzt dieses Fass auf? Wen interessiert das überhaupt? Und das kann ja nur ein Zugeständnis an die SPD sein, oder?
2: Oh, ja. Wahnsinn, du bist ja richtige Merz-Versteherin. Unfassbar.
3: Das ist fortgeschrittenes Merzen hier, der Podcast für die neue Generation, für die neue Zeitenrechnung. Das ist auch nötig. Wir müssen alle kräftig merzen und Merz muss mehr merzen, denn er hat sich's ja bereits mit dem besten Stück von Herrn Klingbeil, also der besseren Hälfte von Herrn Klingbeil, fast verdorben, weil die ist bekanntermaßen in NGOs tätig, also die Frau von Herrn Klingbeil, das ist Regierungsmenschen Klingbeil, in einer Nichtregierungsorganisation, einer ganz unabhängigen Nichtregierungsorganisation tätig.
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0: 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Die deutsche Industrie verliert nach Erkenntnissen ihres Bundesverbands jeden Monat rund 15.000 Arbeitsplätze. Die Lage der Industrie ist kritisch, sagte die Hauptgeschäftsführerin des Bundesverbands der deutschen Industrie, BDI, Tanja Gönner. Die Industrie habe sich immer gewandelt und stehe nun mit KI vor einer neuen industriellen Revolution, meinte sie weiter. Kritiker sehen jedoch Deutschland weiter auf dem absteigenden Ast, da auch der KI-Zug inzwischen für die deutsche Industrie abgefahren ist, heißt es. Justizskandal. Innenminister Dobrindt gab bei einer Pressekonferenz zu, dass der Islamist Abdul B. vor seinem Terroranschlag von einem Berliner Gericht zu einem Jahr und 10 Monaten Haft verurteilt wurde. Die Strafe wurde jedoch zur Bewährung ausgesetzt. Die Staatsanwaltschaft legte zwar Beschwerde ein, trotzdem kam Abdul B. frei. Am Samstagabend war der Islamist Abdul Bellout während des Christopher Street Days, CSD, mit einem weißen Citroën durch den Tiergarten in Berlin gefahren. Dabei tötete er eine Frau und 29 Personen wurden teils schwer verletzt. Mehr als 90% aller Terrorermittlungen in Deutschland haben mit Islamismus oder Migration zu tun, teilte das Portal NIOS unter Verweis auf eine Antwort der Bundesregierung auf die Anfrage des AfD-Bundestagsabgeordneten Martin Hess mit. Ein Vergleich zum Vorjahreszeitraum zeigt demnach, dass die Fälle im Bereich islamistischer Terrorismus um rund 54% stiegen. 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
1: Also man konnte schon jahrelang voraussehen, mit dem Einsetzen der Corona-Maßnahmen, dass es der Wirtschaft schlecht gehen würde. Weil da wurde ohne Maß und Mitte einfach mal brachial durchgezogen. Und wir haben fast alles mittelständische Firmen bei uns in Deutschland. Und die haben nicht immer so einen langen Atem wie ein Konzern, der weltweit noch woanders Geld verdienen kann. Und das konnte man voraussehen, dass wir dieses Jahr in einer Rezession sind. Das war absehbar. Das ist für viele Leute sehr traurig. Das klingt so harmlos. Aber da hat jemand 30 Jahre, bei uns jetzt jedenfalls im Osten, gearbeitet, gefummelt, gemacht und gemehrt. Eine Firma aufgebaut, Leute in Lohn und Brot genommen, die hat Risiken eingegangen, hat Kredite aufgenommen, schlaflose Nächte gehabt. Richtig was gemacht. Und steht jetzt im Prinzip, wenn er Pech hat, vor der Situation, seine Altersvorsorge zu opfern oder den Betrieb zuzumachen. Das ist schon heftig.
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1: Das hat natürlich viel damit zu tun, wie wahnsinnig entfremdet unsere Gesellschaft ist, dass wir manche Berufsgruppen überhaupt nicht mehr wahrnehmen. Ja, also ich weiß nicht, machen Sie mal Umfragen irgendwie in deutschen Großstädten unter so urbaner Mittelschicht. Es gibt gar kein richtiges Gefühl mehr dafür, wie viele Krankenschwestern haben wir überhaupt in Deutschland oder wie viele Leute, die den Müll wegbringen, wann arbeiten die? Ja, also im Tagesrhythmus eines Studenten ist es gar nicht vorgesehen, zur gleichen Zeit wach zu sein, wie andere Leute den Müll wegbringen.

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1: Und jetzt schauen wir mal auf die Propagandaebene. Auf der Ebene der Propagandaschlacht muss man sagen, dass noch nie ein so massiver Propagandakrieg geführt worden ist wie im Feld des Ukraine-Krieges. Das Beispiel ist die deutsche Öffentlichkeit. Alle zur Beurteilung dieses Krieges wesentlichen Informationen werden aus der deutschen Öffentlichkeit ausgeschlossen. Das beginnt mit dem Putsch auf dem Maidan, der vom Westen orchestriert worden ist, ein klarer völkerrechtswidriger Akt, weil es dem Prinzip der UNO-Charta der Nichteinmischung widerspricht. Das betrifft der Bürgerkrieg und den Krieg dann auch in der Ostukraine. Das betrifft das Budapester Memorandum. In der Öffentlichkeit bewegen wir uns in einem Meer von Falschinformationen und unter einer Glocke der Zensur.
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0: 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Justizskandal. Innenminister Dobrindt gab bei einer Pressekonferenz zu, dass der Islamist Abdul B. vor seinem Terroranschlag von einem Berliner Gericht zu 1 Jahr und 10 Monaten Haft verurteilt wurde. Die Strafe wurde jedoch zur Bewährung ausgesetzt. Die Staatsanwaltschaft legte zwar Beschwerde ein, trotzdem kam Abdul B. frei. Am Samstagabend war der Islamist Abdul Bellout während des Christopher Street Days, CSD, mit einem weißen Citroën durch den Tiergarten in Berlin gefahren. Dabei tötete er eine Frau und 29 Personen wurden teils schwer verletzt. Der Seekrieg zwischen Russland und der Ukraine im Schwarzen Meer eskaliert und gefährdet den globalen Getreidehandel. Seit dem 6. Juli greifen ukrainische Drohnen gezielt Schiffe an, die russisch kontrollierte Häfen im Asowschen und Schwarzen Meer anlaufen, darunter Öltanker und Getreidefrachter. Als Folge hat der Logistikkonzern Maersk den Betrieb im Hafen Odessa eingestellt und Schiffe nach Konstanza umgeleitet. Russland und die Ukraine steuern zusammen 25-30% der globalen Weizenexporte und etwa 11% der Maisexporte. Über das Asowsche Meer laufen rund 25% der russischen Getreideausfuhren. Die Angriffe treiben die Weizenpreise an der Börse in Chicago bereits 30% über das Vorjahresniveau. Eine unabhängige Untersuchung hat bestätigt, was viele schon lange vermuteten. Bill Gates und hochrangige Vertreter seiner Stiftung trafen sich zwischen 2011 und 2014 rund 30 Mal mit dem Sexualstraftäter Jeffrey Epstein. Die Treffen fanden sowohl auf dem Gelände der Stiftung als auch in Epsteins Wohnsitz in Manhattan statt. Im Mittelpunkt der Kontakte standen, laut Gates, potenzielle philanthropische Projekte, die jedoch nie realisiert wurden. Kritiker gehen davon aus, dass Gates, wie viele andere, über Epstein alle möglichen Arten von sexuellen Kontakte erhielt und sich auch deshalb seine Frau Melinda von ihm getrennt hat. 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
1: Also man kann eine fertige Meinung haben, weil man darüber nachgedacht hat. Das ist total legitim. Also ich habe zum Beispiel viel über Corona nachgedacht und jetzt habe ich eine fertige Meinung. Ich bin natürlich korrigierbar, wenn mir einer eine tolle Studie vor die Nase legt. Aber prinzipiell ist die Meinung fertig und ich komme jetzt nicht aus dem Gleichgewicht, wenn einer sagt, da bin ich nicht ihrer Meinung. Dann sage ich, das ist aber interessant oder nicht so interessant. Nicht? Also man darf schon auch Themen abschließen im Sinn von, okay, da weiß ich, da kenne ich mich jetzt ungefähr aus, da habe ich meine Meinung gebildet. Aber für viele ist es halt, und was schon immer so, dass die Autorität reicht. Also wenn im Fernsehen gesagt wird, das ist so und so, dann reicht das aus für viele Menschen. Oder wenn der Experte XY, das Tragische ja, was zum Beispiel bei Corona der Fall war, dass eben Halbexperten zu Experten stilisiert wurden, die dann den Menschen erklärt haben, was Sache war. Und die dachten dann, wenn das Fernsehen sagt, dass das ein Experte ist, dann ist das für mich ein Experte. Und
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1: Oder nimm mal einen weiteren Begriff. Politik. Sehr abstrakt, aber für mich sind das Handlungen, die darauf abzielen, dass die Androhung und Ausübung von Gewalt mittels sogenannter Gesetze gegen friedliche Menschen richtig und gut gefunden wird. Andere Definition von Politik. Anderen Regeln aufzwingen, die unter Androhung und Anwendung von Gewalt durchgesetzt werden und sich selbst davon ausnehmen. Das ist Politik.
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1: Und Edward Bernays ist eben der Begründer der modernen Propaganda oder Public Relations. Und er hat gesagt, super, dass ich weiß, dass die Menschen hauptsächlich von ihrem Unbewussten beeinflusst werden. Das hat mein Onkel herausgefunden. Jetzt kann ich die Menschen mit diesem Wissen steuern. Ich kann sie lenken. Und dieses Wissen und natürlich diese Argumentation, lass uns die Menschen steuern, die Mehrheit der Menschen in der Demokratie, die müssen wir lenken, sonst gäbe es Chaos. Das ist eigentlich diese Geschichte, die man jetzt schon sehr, sehr lange erzählt und wo sich heute einfach sehr, sehr viel Wissen angesammelt hat. Und heute haben wir eine so zugespitzte und so auf die Spitze getriebene Manipulation, wie wir sie tatsächlich in der Geschichte noch nicht hatten.

0: 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Die deutsche Industrie verliert nach Erkenntnissen ihres Bundesverbands jeden Monat rund 15.000 Arbeitsplätze. Die Lage der Industrie ist kritisch, sagte die Hauptgeschäftsführerin des Bundesverbands der deutschen Industrie, BDI, Tanja Gönner. Die Industrie habe sich immer gewandelt und stehe nun mit KI vor einer neuen industriellen Revolution, meinte sie weiter. Kritiker sehen jedoch Deutschland weiter auf dem absteigenden Ast, da auch der KI-Zug inzwischen für die deutsche Industrie abgefahren ist, heißt es. Alexander von Bismarck spricht sich für einen Friedensvertrag zwischen Russland und der Ukraine aus. Statt verstärkt auf Verhandlungen zu setzen, treibe die Politik jedoch die militärische Aufrüstung der Ukraine weiter voran. Seiner Darstellung zufolge bezweifelten inzwischen auch zahlreiche Militärexperten, dass diese Strategie zum Erfolg führen könne. Das Vorgehen sei nicht nachvollziehbar, lautet inzwischen die vielfache Meinung. Mehr als 90% aller Terrorermittlungen in Deutschland haben mit Islamismus oder Migration zu tun, teilte das Portal NIOS unter Verweis auf eine Antwort der Bundesregierung auf die Anfrage des AfD-Bundestagsabgeordneten Martin Hess mit. Ein Vergleich zum Vorjahreszeitraum zeigt demnach, dass die Fälle im Bereich islamistischer Terrorismus um rund 54% stiegen. 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
1: Und dann haben wir natürlich die Frage gestellt, gab es eine Pandemie der Ungeimpften? Wir können ganz ehrlich sagen, nein, die gab es nicht. Ja, also das ist einfach überhaupt nicht, bildet sich gar nicht irgendwie wieder. Wir haben ja zeitliche Verläufe von 21 eben bis jetzt und wann welche Grippewellen waren, kann man sehr genau nachzeichnen, werden wir in dem Buch auch haben, gibt es auch schon in dem Report, den man auf unserer Seite die kontrollgruppe.de runterladen kann. Da gibt es immer den Report, alle 2-4 Wochen gibt es den aktuell, da gibt es immer die aktuellen Zahlen, da kann man dann auch schon sehen, dass wirklich die genauen Grippeverläufe, wann sie gewesen sind, und dann kann man auch sehen, dass die Ungeimpften niemals mehr krank waren als der gesamtgesellschaftliche Durchschnitt.
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1: Und wenn man dann meint, dass der SPD-Abgeordnete Michael Roth, ja, der immerhin Vorsitzende des Auswärtigen Ausschusses, dass wir kennen diese Bilder, wie er in Tiflis da steht und diesen Putsch unterstützt, ja, also direkte Einmischung in die Politik eines anderen Landes. Man könnte jetzt denken, jetzt ist er traurig, aber nein, der hat schon gleich ein neues Ziel gefunden, Serbien. Der hat einen Tweet rausgehauen: Alle Augen auf Serbien, mutige Studenten und engagierte Demokraten fordern Präsident Vučić heraus. In Ländern, die der EU beitreten wollen, dürfen wir keine autoritären Regime unterstützen, sondern müssen fest an der Seite der Zivilgesellschaft stehen, bla bla bla. Ich tippe mal, George Soros hat seinem Freund ein neues White Paper geschickt. So, Georgien macht jetzt Pause, geh mal nach Serbien. Den werden wir wahrscheinlich bald in Belgrad auf den Barrikaden sehen.
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1: Mein Geselle hat mich auch gefragt, ob ich Samstag Bock habe, eben mitzukommen. Ne? Aber nee, ich will heute Abend beim Ausschlafen morgen schon zocken und dann zu Hause bleiben. So, und das ist für mich Generation Z. Kein Bock, Arsch hochkriegen und mal ja was tun dafür, dass man eine Gegenleistung bekommt, in dem Fall Geld, um sich davon wieder was leisten zu können. Das ist für mich ein bisschen die Beschreibung für Generation Z, dass die halt nicht, auch was du eben gesagt hattest, dass viele sagen, es ist alles aussichtslos, es gibt nur die ganz Reichen und die nehmen uns alles weg und alles Kapitalisten, sehe ich halt nicht so. Also ich bin der Meinung, man muss halt nicht alles verteufeln, genauso wie man die Jugend nicht verteufeln muss, darf man auch die ältere Generation nicht verteufeln. Man muss halt alle verstehen können. Und ich finde halt, auch die Jüngeren müssen nicht nur ihren dicken Kopf durchsetzen.
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0: 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In einem Clip auf Instagram verkündet Bundeskanzler Friedrich Merz stolz, dass von Januar bis Juni in Deutschland über 3000 neue Unternehmen gegründet wurden. Fast so viele wie im gesamten Rekordjahr 2025. Ein Zeichen wirtschaftlicher Stärke, so die Botschaft. Was das Video verschweigt. Im Jahr 2025 meldeten laut Statistischem Bundesamt 24.064 Unternehmen Insolvenz an. 2.252 mehr als im Jahr 2024. Die Anzahl der Insolvenzen steigt damit um 10,3%. Auf jede Neugründung kamen auf diese Weise rechnerisch 8 Pleiten. Auch werden neue Firmen meist nicht für die Produktion neuer Produkte gegründet. Vielfach handelt es sich um Firmen zur Steuerreduzierung oder Vermeidung von der sogenannten Fluchtsteuer, die jeder bezahlen muss, der Deutschland verlässt und ein Unternehmen hatte oder hat. Europa hat seine Importe von russischem Gas im zweiten Quartal im Jahresvergleich um mehr als 10% gesteigert und gleichzeitig gesetzlich beschlossen, diese Importe bis 2027 vollständig einzustellen. Dies verschafft Russland erheblichen Einfluss auf einen Kontinent, der schlechter auf den Winter vorbereitet ist als zu Beginn der letzten Energiekrise. Die Lage hat sich mit fast jeder Woche weiter verschlechtert, weshalb die Prognosen nun zum dritten Mal nach unten korrigiert werden müssen. Der Seekrieg zwischen Russland und der Ukraine im Schwarzen Meer eskaliert und gefährdet den globalen Getreidehandel. Seit dem 6. Juli greifen ukrainische Drohnen gezielt Schiffe an, die russisch kontrollierte Häfen im Asowschen und Schwarzen Meer anlaufen, darunter Öltanker und Getreidefrachter. Als Folge hat der Logistikkonzern Maersk den Betrieb im Hafen Odessa eingestellt und Schiffe nach Konstanza umgeleitet. Russland und die Ukraine steuern zusammen 25-30% der globalen Weizenexporte und etwa 11% der Maisexporte. Über das Asowsche Meer laufen rund 25% der russischen Getreideausfuhren. Die Angriffe treiben die Weizenpreise an der Börse in Chicago bereits 30% über das Vorjahresniveau. 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